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0: Sophia Ponell engagiert sich neben ihrem Job auch ehrenamtlich. Die 30-Jährige begleitet todkranke Menschen auf ihrem letzten Lebensweg. Ihr Engagement mit Menschen im Hospiz bedeutet Nähe und Bindung, auch wenn sie nur auf Zeit ist. Gerade die ersten Begegnungen sind dabei oft entscheidend, erzählt sie.
1: Man kann sich das gar nicht vorstellen, wie viel in 5 Sekunden nur passieren kann.
0: Sophie ist einer der jüngsten Ehrenamtlichen im Hospizdienst und genau das verändert die Atmosphäre in vielen Zimmern.
1: Da freut es die Menschen einfach, auch mal ein junges Gesicht zu sehen.
0: Sophias Jugend wird zur Brücke, zur Erinnerung auf das eigene Leben, an das, was einmal war.
1: Und zu hören, was ich so momentan mache und sich dann zurückzuerinnern, was sie alles in meinem Alter gemacht haben.
0: Es sind Gespräche über Reisen, Beziehungen, Entscheidungen, über Lebenswege, nicht über das Sterben. Und diese Begegnungen wirken nach. Sie verändern nicht nur die Menschen, die begleitet werden, sondern auch die, die begleiten.

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2: Godwin wartet auf uns und zwar am Dienstag, also 5. Mai schon mal fett im Kalender vormerken. 20 Uhr geht's da los, Einlass ist ab 19 Uhr und das Ganze im LUK in Köln. Und Godwin ist einfach ein 25-jähriger nigerianischer Sänger und Filmemacher. Also es wird sehr, sehr emotional, gibt Pop-Sound von ihm, geht auch um Selbsterforschung, also sehr, sehr viel, was da geboten wird. Am Dienstag Godwin live.
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4: Ich bin Diana Kramer. Zuletzt hatten die USA angekündigt, 5000 US-Soldaten aus Deutschland abzuziehen. Jetzt spricht US-Präsident Donald Trump von weit mehr als 5000. Die NATO und Bundesverteidigungsminister Boris Pistorius versuchen, gelassen darauf zu reagieren.
5: Dass hier US-Soldaten stationiert sind, sei im Interesse Deutschlands und Europas, so Pistorius, aber auch im Interesse der USA. Gleichzeitig unterstreiche die Abzugsankündigung, dass Europa selbst mehr Verantwortung für seine Sicherheit übernehmen müsse. Dieser Weg sei eingeschlagen. Wie, wann und wo genau die USA Truppen aus Deutschland abziehen wollen, ist noch unklar. Ähnliche Ankündigungen hatte es auch schon in der ersten Amtszeit von US-Präsident Trump gegeben. Jan-Henner Reitze, Berlin.
4: Gleichzeitig spitzt sich der Handelskrieg zwischen der EU und den USA erneut zu. Trump hatte angekündigt, die Zölle auf Autos und Lkw aus der Europäischen Union schon ab der kommenden Woche auf 25% zu erhöhen. Der Präsident des IFO-Instituts, Clemens Fuß, warnt in der Bild, sollte auch die EU ihrerseits Zölle auf US-Produkte erheben, drohen erhebliche Folgen für die Wirtschaft und Deutschland eine Rezession. Buckelwal Timmy ist in der Nordsee freigelassen worden. Doch nach der aufwendigen Rettungsaktion bleiben viele Fragen offen.
6: Wo Timmy sich aktuell rumtreibt, weiß im Moment niemand so richtig. Die Privatinitiative wollte den Wal eigentlich mit einem Sender verfolgen, aber bisher kommen keine Daten an. Auch wie es ihm geht, ist deshalb unklar. Viele Experten bleiben deshalb skeptisch und sagen, die Chancen stehen eher schlecht, dass Timmy überlebt. Und falls der Wal wieder an eine Küste schwimmt, wird zum Beispiel in Dänemark nicht eingegriffen. Dort gilt, Strandungen gehören zur Natur und man will Tiere nicht zusätzlich stressen. Zoe Tassovali, Redaktion.
4: Zum Fußball. Der FC Schalke 04 kehrt nach 3 Jahren zurück in die Bundesliga. Schalke machte den Aufstieg durch ein 1:0 gegen Fortuna Düsseldorf bereits am drittletzten Spieltag der zweiten Liga perfekt. In der ersten Bundesliga hat Leverkusen im Kampf um die Champions League-Plätze einen wichtigen Erfolg gefeiert. Die Werkself besiegte Leipzig mit 3:1. Der FC Bayern kam gegen Schlusslicht Heidenheim nur zu einem 3:3. Außerdem Union Berlin-Köln 2:2, Bremen-Augsburg 1:3, Hoffenheim-Stuttgart 3:3 und Frankfurt HSV 1:2.

0: Birdies hier, good morning. Wer Sterbende begleitet, blickt anders auf das Leben, auf Zeit, auf Nähe, auf das Wesentliche. Für Sophia Bonnell ist ihr Ehrenamt kein einseitiges Geben. Es ist ein Austausch und oft ein Geschenk. Zwischen all den Begegnungen, Gesprächen und stillen Momenten merkt die 30-Jährige immer wieder, wie intensiv diese Nähe sein kann und wie viel Vertrauen ihr dabei entgegengebracht wird.
1: Ich darf innerhalb von wenigen Minuten an einem ganzen Leben teilhaben. Und das ist für mich eine große Ehre.
0: Damit diese Nähe nicht überwältigt, braucht es Abstand. Einen bewussten Übergang zurück ins eigene Leben. Sophia hat dafür ein ganz persönliches Ritual entwickelt.
1: Und wenn ich die Tür verlasse und hinter mir schließe, atme ich tief durch.
0: Warum junge Menschen für dieses Ehrenamt so wichtig sind, weil sie anders begleiten und anders zurückblicken lassen, ist Sophia überzeugt.
1: Zum Leben gehört auch der Tod. Ich persönlich glaube, wenn wir den Tod wahrnehmen, lässt uns das aktiver leben.
0: Hospizbegleitung ist kein einfaches Ehrenamt, jedoch eines, das Nähe schafft und zeigt, wie wertvoll Leben ist. Gerade weil es endlich ist, fügt Sophia dankbar lächelnd hinzu. Wer sich selbst vorstellen kann, Sterbende zu begleiten, findet Informationen zur Ausbildung bei Hospizdiensten, unter anderem des Diakonischen Werks in Karlsruhe, sowie sozialen Trägern direkt vor Ort. Ihr Lieben, das war Big Spirit. Ich bin Claudi und sage für heute ciao, ciao.

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2: Ja, es lässt sich langsam nicht mehr leugnen, der Mai ist halt einfach da. Deshalb gibt's auch einen Maimarkt, und zwar im Pirmasens auf dem Messplatz. Und der startet morgen um 12 Uhr, also können wir ganz entspannt in die Woche starten. Vielleicht so ganz chillig auf den Montagmittag. Einfach mal ein bisschen auf den Rummel gehen, einfach so ein bisschen Jahrmarkt wieder erleben. Vielleicht Autoscooter fahren, ein bisschen was essen, einfach eine geile Zeit haben. Der Eintritt ist for free, morgen Maimarkt im Pirmasens.
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4: Ich bin Jan-Henner Reitze. Sind Benzin und Diesel in Deutschland im Moment zu teuer? Ja, sagt der ADAC. Hintergrund sind gesunkene Ölpreise und der in Kraft getretene Tankrabatt.
5: Politiker, Experten und auch der ADAC sagen, der Tankrabatt kommt bei den Autofahrern bisher nicht vollständig an. Super E10 kostet aktuell im Schnitt immer noch rund 2 Euro pro Liter, Diesel etwa 2,09 Euro. Und die Preise steigen laut ADAC wohl wieder. Und das, obwohl die Voraussetzungen eigentlich für sinkende Kosten sprechen. Das Bundeskartellamt schaut sich das jetzt genauer an. Für Autofahrer gilt, Preise vergleichen lohnt sich im Moment besonders. Die Unterschiede zwischen den Tankstellen können ziemlich groß sein. Zoe Tassovali, Redaktion.
4: Werden, wie von US-Präsident Donald Trump angekündigt, tatsächlich mehr als 5000 US-Soldaten aus Deutschland abgezogen, hätte das negative Folgen für die betroffenen Standorte. Auch Familien der US-Soldaten würden wegziehen. Das wäre ein schmerzhafter wirtschaftlicher Einschnitt, sagte der Bürgermeister von Ramstein in Rheinland-Pfalz, wo an einem US-Luftwaffenstützpunkt bisher 8000 US-Soldaten mit ihren Familien leben. Einen Truppenabzug aus Deutschland hatte Trump auch schon in seiner ersten Amtszeit angekündigt. Weil überall Geld fehlt, soll das Gesundheitssystem in Deutschland reformiert werden. Kürzungen bei den Leistungen der Pflegeversicherung lehnte eine große Mehrheit der Bevölkerung allerdings ab. Das zeigt eine YouGov-Umfrage im Auftrag des Sozialverbands VDK.
6: In der Pflegeversicherung droht eine Milliardenlücke. Deshalb ist genauso wie bei Krankenhäusern und gesetzlichen Krankenversicherungen eine Reform geplant. Dass damit zum Beispiel der Zugang zu Pflegegraden erschwert wird, halten 77% der Bundesbürger für nicht akzeptabel. Fast genauso viele lehnen es ab, dass Leistungen gekürzt werden. Laut Sozialverband VDK könnten Zuschüsse für den Hausnotruf oder Pflegehilfsmittel betroffen sein. Mitte des Monats will Gesundheitsministerin Nina Wagen die Gesetzespläne für die Pflegereform vorstellen. Diana Kramer, Nachrichtenredaktion.
4: Über Griechenland ist ein für die Jahreszeit ungewöhnlicher Sturm gezogen, der auf Kreta und in den Bergen um Athen sogar Schnee mitgebracht hat. Statt Badewetter in Urlaubsregionen gibt es außerdem Wind, Hagel und Regen. Vom kältesten Start in den Mai seit Jahrzehnten ist die Rede.
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2: Godwin wartet auf uns und zwar am Dienstag, also 5. Mai schon mal fett im Kalender vormerken. 20 Uhr geht's da los, Einlass ist ab 19 Uhr und das Ganze im LUK in Köln. Und Godwin ist einfach ein 25-jähriger nigerianischer Sänger und Filmemacher. Also es wird sehr, sehr emotional, gibt Pop-Sound von ihm, geht auch um Selbsterforschung, also sehr, sehr viel, was da geboten wird. Am Dienstag Godwin live.
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4: Ich bin Jan-Henner Reitze. Fast genau ein Jahr ist die neue Bundesregierung im Amt und Union und SPD stehen unter Druck. Unionsfraktionsgeschäftsführer Steffen Bilger warnt im Handelsblatt vor wachsendem Vertrauensverlust und fordert von der Koalition mehr Tempo und weniger Streit.
5: Bilger sagt ziemlich deutlich, ständige Vorwürfe und Blockaden schaden dem Eindruck, dass die Regierung handlungsfähig ist. Sein Appell, wieder mehr zusammenarbeiten und konkrete Reformen auf den Weg bringen. Die Herausforderungen seien groß, innenpolitisch und international. Gleichzeitig versucht er zu beruhigen und betont, die demokratischen Strukturen in Deutschland seien stabil. Trotzdem zeigt eine aktuelle Umfrage, viele Menschen zweifeln daran, dass die Koalition die komplette Amtszeit durchhält. Zoe Tassovali, Redaktion.
4: Ölkonzerne haben den Tankrabatt nach Angaben des ADAC bisher nicht komplett weitergegeben. Die Literpreise für Benzin und Diesel seien seit dem Inkrafttreten um gut 12 Cent gesunken, so der ADAC. Die Steuersenkung beträgt aber 16,7 Cent. Die Preise seien also nach wie vor zu hoch, zumal auch der Ölpreis gesunken sei. Im vergangenen Jahr hat es weniger Straftaten an Bahnhöfen gegeben, aber mehr Angriffe auf Bahnbeschäftigte. Das zeigt eine Auswertung des Interessenverbands Allianz pro Schiene auf Basis der Kriminalstatistik.
6: Dass die Bahnhöfe sicherer geworden sind, führt der Verband auf den Einsatz von Security-Leuten und Kameras zurück. Sorge gibt es aber wegen der zuletzt fast 2700 Angriffe auf Mitarbeitende. Ein Anstieg um 11% in nur einem Jahr. Nach einer tödlichen Attacke auf einen Zugbegleiter will die Bahn auch mehr Sicherheitskräfte einstellen und testweise sind in einigen Regio-Zügen 2 Kontrolleure im Dienst. Diese Doppelbesetzung fordert die Eisenbahn- und Verkehrsgewerkschaft in allen Zügen, aber Bund und Länder halten das für unbezahlbar. Ursula Winkler, Nachrichtenredaktion.
4: Es ist weiter unklar, wo der mehrfach an der Ostsee gestrandete Buckelwal im Moment ist. Der Wal war gestern in der Nordsee freigelassen worden. Ein GPS-Sender liefere anders als geplant aber keine Ortsdaten, sagte Karin Walter-Mommert, eine Geldgeberin der privaten Rettungsaktion. Der Sender habe aber Vitalzeichen übertragen, demnach lebe der Wal. Eine unabhängige Bestätigung dieser Informationen gibt es bisher nicht.

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2: Ja, es lässt sich langsam nicht mehr leugnen, der Mai ist halt einfach da. Deshalb gibt's auch einen Maimarkt, und zwar im Pirmasens auf dem Messplatz. Und der startet morgen um 12 Uhr, also können wir ganz entspannt in die Woche starten. Vielleicht so ganz chillig auf den Montagmittag. Einfach mal ein bisschen auf den Rummel gehen, einfach so ein bisschen Jahrmarkt wieder erleben. Vielleicht Autoscooter fahren, ein bisschen was essen, einfach eine geile Zeit haben. Der Eintritt ist for free, morgen Maimarkt im Pirmasens.
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0: Ja, hier seid ihr richtig, denn heute wird wieder getalkt, was das Zeug hält. Unser Thema heute, Weltlachtag. Hier bei mir im Studio Dr. Paulina, die sich bestens hier vorbereitet hat. Die weiß, was dieser Weltlachtag überhaupt bedeutet. Ne? Leg los.
1: Genau, der Weltlachtag kommt aus der Yoga-Lachbewegung. Und die ist weltweit in über 6000 Lachclubs organisiert.
0: Ach herrje.
1: Tatsächlich habe ich nachgeguckt, ich habe es recherchiert. Aus dem Jahr 1998 stammt der und der soll Weltfrieden verkörpern. Also das gemeinsame Lachen, das gemeinsame Miteinander sein, soll ein Bewusstsein schaffen, einfach für Gesundheit, für Glück und für Frieden auf der Welt.
0: Und was war das für eine Yoga-Vereinigung?
1: Die Yoga-Lachbewegung, keine Ahnung, ich bin keine Yoga-Expertin.
0: Ich kenne das, also es gibt ja so Lach-Yoga.
1: Genau, ich vermute, dass das da, wenn das in 6000 Lachclubs organisiert ist, dass das da wahrscheinlich auch mit zu tun hat.
0: Okay, eine Freundin von mir hat das mal gemacht, die hat es sogar angeleitet und habe ich gesagt, also es tut mir leid, aber das kriege ich echt nicht gebacken, so zu lachen auf Kommando und die fangen ja erstmal so langsam an. Ich weiß nicht, ob du es
1: mal gesehen hast. Ja, ich habe es schon mal gesehen.
0: Und dann steigern die sich so.
1: Aber hast du es ausprobiert?
0: So ein bisschen, aber es war so, ich war da so gehemmt, ne? Also, nee, also ich habe das nicht so hingekriegt.
1: Ich frage mich da so ein bisschen, es gibt doch diese Idee, dass wenn man irgendwie 30 Sekunden lang grinst, dass man dann direkt bessere Laune hat, ob das damit auch irgendwie zu tun hat.
0: Weiß ich nicht. Also ich glaube, also sie hat gesagt, man kann es erlernen, das geht auch wirklich und dann fühlt man sich auch befreiter oder so, aber ich fühle mich einfach nur ballerballer, wenn ich das irgendwie mache. Grinsen tue ich ja sowieso öfter, ja, also... Ja, lachen über den Tag auch so, würde ich jetzt mal so von mir behaupten. Und ja, weiß ich nicht. Hast du das mal gemacht, Lachen-Yoga?
1: Nein, ich muss immer schon lachen, wenn ich das angucke, aber es ist eher, also ich glaube, das Ding ist, ich habe es nie wirklich ausprobiert, ich habe es nie wirklich verstanden. Wenn man es so bei YouTube oder sowas anguckt, ist es schräg, das muss ich zugeben, aber vielleicht ist es total cool und ich weiß es nur nicht.
0: Vielleicht haben wir ja so eine Lach-Yoga-Trainerin hier irgendwo am Start. Dann ruf gerne an 08900901. Dann versuchen wir das mal gemeinsam hier zu lachen.
1: Das wäre mega.
0: Wäre ja auch ganz witzig, oder? Würde ich auch sagen. Ja, aber wir wollen diesen Weltlachtag heute auch wirklich eher mit Lachen verbinden. Ja, Frieden kommt dann schon ganz alleine, ne? Weil dann ist man ja auch sowieso glücklich, würde ich sagen. Und wir wollen eure Stories hören. Was habt ihr so erlebt? Wo habt ihr selber über euch gelacht oder mit anderen über euch gelacht? Ja, ihr wisst, was ich meine. 08900901, die Nummer hier zu uns ins Studio. Anrufen oder einfach posten auf Insta oder Facebook. Aber mal ehrlich, wir wollen ja auch die Geschichte wissen, ne? Deshalb ruft an. Ich bin Claudi und ich sag mal, bis gleich. So, und jetzt funktioniert hier die Technik nicht, wie ich will. Aber jetzt...

0: Big FM ist hier mit dem Night Talk und heute geht es bei uns um den Weltlachtag, der auch heute ist. Und als wir über das Thema gesprochen haben, musste ich schon selber lachen, weil diese Woche ist mir tatsächlich was passiert. Ich war bei Onkel Doktor, weil ich habe dir gerade vorhin gesagt, ich habe Sonnenallergie mit aus dem Urlaub genommen und eine richtig fiese Sonnenallergie, muss ich sagen, die gar nicht mehr weggeht. Und da habe ich gedacht, ja, gehst mal zur Doktorin, ne? Besser ist das manchmal. So, und dann gehe ich da rein und das ist so eine Gemeinschaftspraxis, muss man sagen. Und früh morgens, ne, habe ich gedacht, ja, passt, gehe gleich mal direkt rein, ne? Und dann war da so ein neues, junges, ja, Mädel hört sich jetzt doof an, ne? Aber so eine junge Frau, sag ich jetzt mal, wahrscheinlich noch AIPlerin und so, ne? Und ich dachte so, ah ja, okay, eine neue. Und sie sagte, Frau Formella. Und bei dem Namen so, weil es halt so ein italienischer Name ist, fragen mich auch ganz viele, sind sie italienischer Abstammung? Also ich bin das schon gewohnt, für mich ist das nichts Neues, ja? Und da habe ich nur gedacht, ja, okay, nett. Und dann hat die mich geduzt. Und jetzt ist es gerade bei uns rund um Speyer wirklich aktuell so, dass verschiedene Läden wohl irgendwie jetzt umgeschwenkt sind auf das Per-Du.
1: Ah ja,
0: mit den
1: so wie
0: Kunden.
1: Bei Ikea.
0: Ja, und es ist total, es ist ein bisschen strange, aber auch cool. Ich mag das ja, ne? Aber es ist so, erstmal so, okay, es ist halt ungewohnt, ne? Sag ich mal so. Und da habe ich gedacht, ach so, das machen die jetzt hier auch beim Arzt. Finde ich gut. Ne? Finde ich echt gut. Und naja, sie ist ja auch jung, also was soll das, ne? Man muss ja nicht darum machen. So, und dann, ja, und was hast du für Probleme, ne? Dann habe ich das so gesagt. Dann habe ich die halt auch geduzt, aber es war echt ein bisschen schwer, weil so Ärzte sind ja für uns immer noch die Götter in Weiß und so. Ne? Ja, und dann habe ich das halt alles erklärt. Wir haben drüber gesprochen, hat sie mir was verschrieben und so. Ja, und dann habe ich immer so auf ihr Namensschild geguckt, weil ich dachte, naja, könnte ja sein, dass ich sie vielleicht doch kenne und gerade sie nicht einordnen kann und habe dann den Namen gelesen und habe gedacht, okay, nee, kenne ich nicht, alles klar, alles gut, ne? So, und wir waren dann fertig mit allem, ne? Und ja, dann wollte ich so gerade gehen und dann lehnt sie sich so in ihrem Stuhl zurück. Hat das mal ein Arzt bei dir gemacht?
1: Sich so zurücklehnen.
0: Ja,
1: ich kenne das nur von Dozenten, nee.
0: Ja, so ganz gechillt, ne? Und ich so, was ist denn jetzt? Und dann fragt sie mich, ja und sonst, wie geht's dir so? Und ich so, ich stand dann echt so, gut. Und dann habe ich gedacht, jetzt frage ich sie mal selber. Also vielleicht ist das ja so ein neues Konzept, ne? Das, also, und ich so, ja und wie geht's dir? Ja, mir geht's auch ganz toll. Ja, also, ja, die Tennissaison beginnt ja wieder. Und ich so, Tennissaison, ich spiele ja auch Tennis, ne? Ich so, ratter, kenne ich sie vielleicht daher, ne? Also war dann doch immer so unterschwellig, kenne ich sie vielleicht doch, ne? Und ich so, ach echt, wo? Ey, das ist eine so bescheuerte Frage, weil überall beginnt gerade die Tennissaison, ja? Und sie so, ja, hier und so in dem Ort. Und ich so, in dem Ort habe ich gespielt.
1: Ah.
0: Ja? Und ich so, und ich so, ratter. Ich habe echt ein paar Sekunden gebraucht und habe ich gesagt, ey, du blöde Kuh.
1: Dann hast du sie erkannt.
0: Dann habe ich sie erkannt. Dann war das jemand aus meiner früheren Truppe. Wir haben aber nie zusammen gespielt, weil, also sie kam dazu und ich bin raus aus der Gruppe, weil ich mir einen Fuß gebrochen habe.
1: Ach, krass.
0: So, das heißt, wir haben uns einmal gesehen beim Essen.
1: Und sie hat sich erinnert.
0: Und ja, sie hat ja auch den Namen gesehen, ne? Und ich meine, ich war, wenn du in der Gruppe bist und den Namen und so, ne? Also gerade den Nachnamen. Und ey, und ich so, ey, du blöde Kuh, ey. Und dann habe ich so lachen müssen und ich gesagt, warum sagst du mir denn nicht Bescheid, ja? Und sie, ach ja, ich war so am Überlegen, raffst du es jetzt oder raffst du es nicht, ja? Und ich so, oh Mann, ich überlege die ganze Zeit wie so eine Blöde, ne? Und dann sowas.
1: Das ist eine gute Geschichte.
0: Ja, es war wirklich witzig die Woche. Ich bin dann den ganzen Tag mit dem Grinsen rumgerannt, weil ich gedacht habe, ey, sowas kann nur mir passieren, ehrlich. Weil, weißt du, ich habe ja mein Problem ist wirklich, ich habe kein Gesichtsgedächtnis.
1: Okay.
0: Ich bin absolut auditiver Typ. Und dadurch, dass ich sie, wie gesagt, nur einmal gesehen habe und nein, da bleibt nichts hängen, sorry. Und dann, es war witzig, es war eine schöne Geschichte. Wirklich. Und passt heute zum Weltlachtag. Und da wollen wir natürlich auch wissen, welche Geschichten ihr so erlebt habt. Ne? Deswegen ruft an, 08900901 ist die Nummer hier zu uns ins Studio. Ihr könnt uns natürlich auch gerne posten auf Facebook oder Insta. Aber wie schon gesagt, wir wollen natürlich eure Geschichten hören.
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1: Ja, und heute geht es bei uns um den Weltlachtag. Anrufen unter der 08900901. Wir wollen natürlich auch eure Schenkelklopfer hören. Am Telefon haben wir jetzt Martina und Martina hat auch eine geile Geschichte. Leg los, Martina.
2: Ja.
1: Was ist dir Schönes
2: Abend,
1: passiert?
2: Ja, es ist jetzt schon so ungefähr 12 Jahre her. Da hatte ich noch meinen Hund und da bin ich samstags morgens so um 9 Uhr einkaufen gegangen und mein Hund hatte angezeigt, da vorne ist jemand Bekanntes. Und da habe ich versucht, schneller zu laufen. Ich habe den auch eingeholt und habe den Mann von hinten umarmt und habe ihm die Augen zugehalten und habe gesagt, rate mal, wer da ist.
1: Ach du Scheiße, ich kann mir schon fast denken, was jetzt kommt.
2: Und da habe ich gesagt, das wirst du nie raten. Und da dreht er sich um und da war das der Mann gar nicht. Das war ein fremder Mann.
3: Und dann, wie ging es dann weiter? Wie hat der reagiert?
2: Der Mann hat gesagt, ach wie herrlich, so hat mich meine Frau noch nie umarmt.
3: Also hat es mit Humor genommen.
2: Ja, weil ich, und der Hund ist dann auch an ihm hochgesprungen und hat sich gefreut. Wir haben dann noch ein bisschen erzählt, hat er gesagt, das gibt mir jetzt einen Schwung für den ganzen Tag, wenn ich das meiner Frau erzähle, was mir heute Morgen passiert ist.
3: Aber Martina, was hast du gedacht, wer das eigentlich ist?
2: Der Nachbar, wo da in der Nähe wohnt.
3: Ah, okay, also du hattest tatsächlich irgendwie von hinten sah der aus wie der
2: von
3: Nachbar.
2: Von hinten wie der Nachbar und die Klamotten auch und der Gang. Und mein Hund hat mich dann auch getäuscht, sonst tut er ja nicht wedeln und zieht. Und da habe ich gesagt, ja, komm, wir tun mal den Ottmar überraschen. Und das war kein Ottmar. Also wir haben so gelacht. Hat er gesagt, wenn ich das meiner Frau erzähle, die lacht sich kaputt. Ja, habe ich gesagt, ich glaube, dieser Vorgang vergessen Sie und ich auch nicht, habe ich gesagt.
1: Ach, wart ihr nicht beim Perdu dann, ja?
2: Nee, dann noch. Das war ja, heute ist ja alles Perdu.
1: Ja.
2: Passt. Hör mal, du kriegst ja heute schon eine Nachricht oder so, bei Telefonrechnung kriegst du ja schon Perdu gesagt.
1: Echt?
2: Also, das haben die ja eher eingeführt, bis es überhaupt mal bei der Person so war. Ich krieg jetzt zum Beispiel Physiotherapie für meine kaputte Schulter. Die habe ich mir 4 Tage vor Weihnachten gebrochen.
1: Mhm.
2: Und da kriege ich Physio und da sind die auch. Da fragen die gleich, können wir per Du? Ja, habe ich schon. Ich habe da kein Problem damit. Manchmal ist es bei der Behandlung besser. Es kommt auch drauf an. Wenn ich habe mit dem Du keine Probleme, nur wenn der mir unsympathisch ist.
3: Das stimmt.
2: Dann würde ich sagen, nee, ich möchte das nicht.
3: Ja. Aber ich würde gerne nochmal zu deiner lustigen Geschichte zurück, weil da habe ich noch mich gefragt, ob du den Mann je nochmal gesehen hast danach oder war das so eine einmalige Geschichte? Weil
2: Sache. Lustig. Ich habe nur gedacht, vielleicht läuft er mir nochmal über den
1: Weg. Der darf nicht mehr. Der hat das seiner Frau erzählt und die hat gesagt, wie, du läufst da noch mal lang.
2: Nee, das war wirklich, also das vergesse ich nie. Ne? Und da habe ich gedacht, weil du jetzt gesagt hast, der Tag des Lachens, weil ich lache ja sowieso gerne.
1: Mhm.
2: Da muss ich sagen, da fällt mir die Geschichte ein. Und da habe ich gesagt, jetzt musst du anrufen. Und bei euch kommt man ja im Verhältnis ziemlich gut durch.
3: Das war wirklich eine gute Geschichte.
1: Ja, aber du, weil du das gerade sagst, Martina, ne, da fällt mir nämlich gerade auch noch was ein. Also, weil ich bin ja der Tollpatsch ever, wirklich. Also, mit mir, über mich gibt's echt immer was zu lachen. Wir waren kürzlich hier auch im Studio. Und dann war der Graf von Unheilig, war hier zu Besuch.
3: Mhm.
1: Ja.
2: Ach ja.
1: Genau, und ich war im Studio und habe nur gedacht, Alter, warum rennen die denn alle hier mit fast Anzug rum? Also die Kollegen auch, ne? Der eine hat sich dann extra umgezogen, hat so ein weißes Hemd angehabt mit Fliege, wie dann ein anderer auch, aber keine Fliege, sondern einfach nur weißes Hemd. Da hab ich gedacht, hä, ist ja Hochzeit heute oder was? Ich habe das ja nicht mitbekommen, ich war ja im Studio, habe moderiert, ne? Und renn raus, weil dann war irgendwie der dritte oder vierte und sagt, was ist denn hier heute los? Ist hier Hochzeit oder was? Und der Graf von Unheilig läuft auf mich zu, guckt aber nach hinten, also zur anderen Seite, und wir prallen fast zusammen. Weißt du, ich schreie noch so, ist ja eine Hochzeit oder was? Und er dreht sich in dem Augenblick um, wir knallen fast zusammen. Und wir haben selber zusammen so einen Lachkrampf gekriegt. Ja. Das war wirklich herrlich. Da sieht man, die Stars sind auch ganz normale Menschen.
2: Sicher, die Menschen selbst, die wo sie gern sehen wollen, die putschen das meistens alles ein bisschen hoch.
3: Das
2: wollen die ja eigentlich gar nicht.
1: Das
2: wollen die ja nicht. Dass die mal aus ihrem Zwang und muss funktionieren auch mal rauskommen. Ne?
1: Ja, das stimmt.
2: Denke ich. Denn wenn das ja auf dem Gang ist oder so im Studio, möchten die sich ja auch so weit wie möglich auch mal ein bisschen normal bewegen, wie wenn sie vorher einen Auftritt haben, dann müssen sie schickimicki sein und müssen versuchen, locker zu bleiben, dann musst du funktionieren.
1: Ja, ne? das sind ja auch nur Menschen, sage ich immer, ne?
2: Ja, sicher, deswegen. Aber dann wird das dann manchmal, viele tun das alles so vorprogrammieren und meinen, das müsste so, der wäre so, wie er sich dann live gibt. Und im Live und privat haben die zwei Seelen im Endeffekt.
1: Die ja, das eine ist halt der Bühnenmensch, ne? Und das andere
2: ja, genau.
1: ist halt
2: der andere ist der private Mensch. Ne?
1: Genau, das stimmt.
3: Das haben wir ja alle, so zwei Seelen in unserer Brust. Es gibt ja immer so ein professionelles Auftreten und ein privates Auftreten.
2: Das ist genauso in jeder Berufsspalte. Das
3: total.
2: Kann als Moderatorin sein, das kann als Pflegekraft sein. Ist das wieder ganz anders, wie wenn du privat bist, ne? Also sagen wir mal, man läuft zweitgleisig, ne?
3: Total.
1: Mhm. Absolut.
2: Ja.
1: Ja. Wie ist das mit deinen Freundinnen? Sind die auch so witzig unterwegs, Martina?
2: Ja, also ich kriege meistens gesagt, wenn du dabei bist, ist immer was los.
1: Das ist doch ein Kompliment, oder?
2: Ja, ja. Und wenn ich einmal nicht dabei war, also wenn wir mal so Versammlungen haben, ja, wo warst du denn? Es war auch schön, aber es war ein bisschen zu ruhig.
3: Hat niemand gelacht.
1: Sehr gut, sehr gut.
3: Das finde ich so spannend. Kennt ihr das, wenn so Leute so ganz unterschiedlich laut lachen, wenn es Leute gibt, die so ein ganz ansteckendes Lachen haben?
2: Ja, aber es gibt auch Leute, also sagen wir mal so, wenn jemand den Raum betritt, kann man sagen, geht die Sonne auf.
3: Ja,
1: das stimmt.
2: Ja? Und da ist was, die strahlen was aus, die machen nichts, aber die haben so eine Aura. Und mit so Leuten habe ich meistens zu tun und das wird nie langweilig.
3: Und du scheinst auch so eine Person zu sein, wenn deine Freundinnen dir das so rückmelden.
2: Genau, ja.
3: Voll schön.
2: Ich will mich nicht loben, aber es ist so.
3: Aber ne? Du kriegst das Lob ja von außen, dann ist es kein Selbstlob.
2: Nee, aber weil du jetzt so gefragt hast, aber dann ist es so.
3: Ja,
2: ne? Aber,
3: ja.
2: Und ich habe auch gern mit Menschen zu tun. Gut, das hat vielleicht früher mit meinem Beruf zusammengehangen. Habe ich auch immer mit Menschen zu tun gehabt, weil da lernt man draus. Und man ist ja immer im Lernprozess. Da kannst du so alt sein, wie du willst. Du lernst immer. Du musst nur annehmen und musst auch mal zuhören können.
3: Das stimmt.
1: Genau. Und Humor ist wichtig, sage ich mal, ne? Und wenn man auch sich über sich selber mal lachen kann, auch, ne?
2: Deswegen. Auf jeden Fall, ja.
1: Martina,
2: man
1: ganz
2: darf sich nicht selbst so ernst nehmen, ne?
3: Das stimmt,
1: so ist es.
3: Das stimmt.
1: Genau.
2: Ja.
1: Ganz lieben Dank für deinen Anruf. Eine schöne Nacht dir.
2: Wünsche ich euch auch und eine gute Woche, gell?
3: Danke,
1: und, nicht so viel Männer, fremde Männer umarmen, meine Liebe.
3: Aber viel Lachen.
2: Ja, aber da kommt man ja auch zum Lachen, ne?
1: Ja. Aber diese Anmachtricks kannte ich noch nicht.
2: Ja, ich auch nicht. Ich war nachher selbst überrascht, wie der sich umgedreht hat.
1: Martina, mach's gut, ne? Schöne Nacht dir.
2: Ihr auch.
3: Ciao.
2: Ja, danke. Ciao.
1: Weltlachtag, unser Thema heute hier im Big FM Night Talk. Was habt ihr schon so erlebt? 08900901, die Nummer hier zu uns ins Studio.
0: Deutschland!

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1: Ja, genau. Und eure Stories wollen wir auch heute hören zum Weltlachtag. Am Telefon haben wir jetzt Dominik und Paul. Die sind gerade mit dem Auto unterwegs. Und ich bin gespannt, ob wir euch gut hören. Sag mal was, Dominik.
2: Ich, hallo.
1: Ja, servus. Doch, wir hören euch. Sehr gut. Okay, ich hoffe auch weiterhin. Ja, dann erzähl mal, leg mal los. Was für eine Geschichte hast du auf Lager?
2: Ja, also unsere Story, wir waren in Düsseldorf jetzt übers Wochenende und heute waren wir Mittagessen Eis essen. Und da war so eine Eisbahn, da stand da irgendwo rum, einer von vier.
1: Was war da? Warte mal. Wir hören euch doch wieder schlecht hier.
2: Oh nein, ein Eiswagen war da.
1: Ach, ein Eiswagen. Jetzt haben wir es, okay.
2: Ja, genau. Da war einer von vier Eiswagen und da haben wir gedacht, komm, da gehen wir jetzt hin und holen uns ein Eis. Jeder zwei Kugeln. Paul hat Haselnuss und Banane bestellt. Okay. Und ich, was war das? Ein anderes? Was war das? Joghurt und Marzipan.
1: Ihr müsst ja jetzt schon lachen. Also, und dann?
2: Ja, uns hat es dann wirklich komplett weg. Aber auf jeden Fall war es so, Paul hat auch ein Eis bekommen und dann habe ich Eis bestellt und dann hat der Eisbesitzer da nicht.
1: Wir kriegen es gar nicht hin zu erzählen. Okay, langsam, erzähl's langsam, dass wir es ordentlich hören hier.
2: Das war die Realität Italiener. Name Salvatore, geschätzte Alter, aber neu.
1: Alter, ich verstehe gar nichts, weil ihr so gackert.
2: Auf jeden Fall hat
1: okay, einmal kurz Luft holen. Also, Paul hat sein Eis bekommen und du wolltest dann auch dein Eis.
2: Joghurt, Marzipan. Und dann hat uns Salvatore freudestrahlend das Eis übergeben. Und erst Paul sein Eis, dann mein Eis. Und dann hat er freudestrahlend gesagt, dass er Paul alte Eis gegeben hat. Und zwar hat er gesagt, ihm hat keine Banane drauf gemacht. Also hat er ihm nochmal eine Kugel Banane drauf gemacht. Und hat sich dann gefragt, okay, willst du auch noch eine dritte Kugel Eis? Und ich so, na gut, gerne. Dann hat er mir noch irgendeine Kugel Eis drauf gemacht. Und wir haben Eis fast runtergeschmissen. Das Ende vom Lied war aber, dass er Paul nicht das fehlende Banane-Eis drauf gemacht hat.
1: Marzipan.
2: Marzipan. Und Mia Vanille und Paul seine Marzipan.
1: und lass mich raten, Paul mag kein Marzipan.
2: Paul mochte Marzipan, die Sache war nur ich. Ich hatte aus irgendeinem Grund Joghurt und Vanille und Banane und mir hat Marzipan gefehlt.
1: Aber habt ihr Salvatore mal gefragt, ob er zu viel Limoncello getrunken hat oder so?
2: Vielleicht war es einfach nur, haben wir nicht. Nee, haben wir nicht, aber er hat sich sehr gefreut. Und wir uns auch und vielleicht die eine oder andere Person jetzt auch.
3: Und wie ging es dann weiter? Ihr habt es dann gegessen und euch gefreut und totgelacht?
2: Ja, genau.

0: Schön, dass ihr mit dabei seid hier beim Big FM Night Talk. Und heute geht es bei uns ums Lachen. Ja, heute ist ja Weltlachtag. Und da haben wir gesagt, packen wir doch die witzigsten Geschichten unter anderem mit raus. Oder was euch selber zum Lachen bringt. Ja, und bei mir ist die liebe Sibylla mal wieder. Sibylla, erzähl, ne, was bringt dich so zum Lachen? Oder hast du irgendeine Geschichte auf Lager, wo du dich selber über dich selbst einfach kaputt gelacht hast?
1: Tatsächlich ja. Also mir ist echt was Dummes passiert. Ich wollte Kopfhörer zur Reparatur abgeben und hatte sie aber leider in eine falsche Verpackung eingeräumt.
0: Okay.
1: Und habe dann die Kopfhörer abgegeben und dann gab es ein riesen Durcheinander. Und dann irgendwann hat sich der Händler gemeldet und gesagt so, warum, das sind einfach die alten Kopfhörer, das sind so alte Kopfhörer. Die haben sie abgegeben, habe ich gesagt, so, das kann ja gar nicht sein. Ich habe ja diese neue Version von den Kopfhörern abgegeben, die waren kaputt gegangen. Dann sagt er so, nee, sie haben uns alte abgegeben. Und ich so, das kann ja gar nicht sein, ich habe ja keine alten. Ich hatte aber alte und ich hatte dann am Ende tatsächlich die neuen Kopfhörer in die alte Verpackung reingeräumt und die so abgegeben und dadurch ist das ganze Theater erst passiert.
0: Scheiße.
1: Und ich war aber die ganze Zeit der Meinung, dass ich es richtig gemacht hatte und als ich dann gesehen habe, dass ich tatsächlich die falsche Verpackung abgegeben hatte, weil die neue Verpackung lag bei mir zu Hause, witzigerweise, ist es mir echt wie Schuppen von den Augen gefallen und ich musste einfach so lachen. Ich konnte einfach nicht mehr, weil das einfach so dumm war und ich es einfach
0: so
1: komplett durcheinander gebracht habe und dann auch noch den Verkäufer für dumm verkauft habe.
0: Okay, ja, und wie habt ihr das dann geregelt? Hast du ihn nochmal angerufen oder so?
1: Ich habe tatsächlich nicht zugegeben. Ich habe mich einfach nicht getraut.
0: Dann
1: hat er aus Kulanz dann doch die Kopfhörer so umgetauscht und

0: gemacht, dass es eben, dass ich eben meine Kopfhörer wieder zurückbekommen habe. Aber das ganze Durcheinander, das war wirklich echt dumm, einfach. Und über sowas kann ich dann auch lachen, also über mich selber.
1: Oh Mann.
0: Ja.
1: Wie lange ist das her?
0: Das ist jetzt vor ein paar Wochen passiert erst.
1: Oh Gott, wenn er das jetzt hört, ey, dann wird er sagen, ich hab's doch gewusst, das waren alte Kopfhörer.
0: Das könnte tatsächlich sein, ja. Dann sage ich schon mal, es tut mir leid.
1: Ja, aus dem Leben gegriffen. Man meint immer, nein, nein, nein, das ist nicht so. Man ist sich hundertprozentig sicher und dann ist es doch so, ne?
0: Ja.
1: Oh Mann, oh Mann, oh Mann. Ja, aber wenn man über sich herzlich selber lachen kann, ist doch auch gut, oder?
0: Ja, das stimmt. Also man sollte tatsächlich nicht zu ernst sein mit den ganzen Dingen im Leben. Also es passieren so viele schlimme Dinge auf der Welt und da sollte man sich doch so ein bisschen den Humor auch beibehalten für sich selber.
1: Das denke ich auch. Dankeschön, Sibylla. Eine wundervolle Nacht dir und danke, dass du da warst.
0: Ja,
1: oh Mann, oh Mann, oh Mann, sage ich euch, hey, was für Geschichten hier heute, oder? Was sagst du denn? Ist doch der Hammer, oder?
2: Ich habe heute echt viel gelacht und ich merke, ich bin total fröhlich und gut gelaunt. Du auch?
1: Ich auch. Und wenn wir jetzt ins Bett müssen, das ist voll blöd, ne? Also ich würde gerne noch weitermachen hier.
2: Ja, ich habe auch gerade gedacht, die Zeit ging wirklich schnell vorbei mit den vielen launigen Geschichten.
1: Das stimmt, schwuppdiwupps. Aber ganz kurz nochmal gesundheitliche Vorteile. Die habe ich nämlich extra rausgesucht, ne? Damit ihr die auch kennt. Lachen. Ja, im Körper wirkt natürlich positiv, das wissen wir alle. Senkt Stresshormone. Ich glaube, das auch haben wir auch gewusst, ne? Stärkt das Immunsystem, fördert die Durchblutung. Okay, das habe ich jetzt nicht gewusst. Und kann Schmerzen lindern. Und ich habe heute auch noch gelesen, kann den Blutdruck senken. Das finde ich total strange.
2: Ja, leuchtet aber ein, dass das einfach positive Auswirkungen auf alles Mögliche hat. Gibt ja sogar auch irgendwie Clowns beruflich, die Menschen zum Lachen bringen.
1: Das stimmt. Ja, ein tolles Thema. Vielleicht führen wir das irgendwann mal fort hier.
2: Machen wir.
1: Dann können wir noch mehr lachen. Dankeschön, Paulina. Und ich sag mal, ja, bis nächste Woche Sonntag. Hier geht's jetzt weiter mit Daniel und der Night Lounge. In diesem Sinne, gute Nacht an alle Nachtschwärmer.
2: Ciao.

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2: Guten Abend, Deutschland. Mein Name ist Daniel Kaiser. Willkommen zur Night Lounge. Heute am Montag, den 4. Mai und somit die erste Ausgabe im neuen Monat. Ich freue mich drauf. Hoffe, ihr hattet ein entspanntes, langes Wochenende und habt jetzt ein bisschen Kraft geschöpft. Heute wird über alles Mögliche gesprochen, denn wir haben mal wieder eine offene Runde. Heißt kein festes Thema. Ihr entscheidet draußen, worüber wir heute Abend reden. Und es gibt ja wirklich einige Dinge, die in den letzten zwei Wochen passiert sind. In eurem Leben vielleicht, im Leben eurer Liebsten oder vielleicht auch in der Weltgeschichte. Ruft mich an, lasst uns darüber reden und macht auch online mit auf Instagram und auf Facebook oder per Mail.
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2: Die Nummer zu mir hier direkt ins Studio und wir gehen in die erste Leitung. Da wartet heute wer mit der Endziffer, muss ich mal gerade gucken. Wer hat hier die Endziffer 48? Guten Abend, wer dran? Hallo. Die 48 ist wieder weg. Dann gehen wir zu, nehmen wir doch mal den Karl. Ich glaube, Karl hatte ich noch nie zu Beginn der Sendung. Karl, hörst du mich denn schon? Bist du da? Karl? Nee, Karl ist noch nicht da. Dann gehen wir weiter zur Piroschka nach Mannheim. Grüß dich. Ist auch nicht mehr da. Na gut, dann gehen wir weiter. Wen haben wir mit der 97 dran? Hallo.
3: Hallo, ja.
2: Hallo, ja, wer bist du?
3: Ich kann dich einfach so normal angerufen, ne? Ich bin Viktor.
2: Hallo, Viktor. Aus welcher Ecke?
3: Hier aus Karlsruhe bei uns.
2: Ecke Karlsruhe. Cool, ich bin Daniel. Schön, dass du anrufst.
3: Ja, ich bin hier gerade mit meinem Kollegen unterwegs und ich habe das noch nie gemacht, deswegen das rufe ich jetzt mal an.
2: Ist wie telefonieren. Ne? Ist wie telefonieren. Ist
3: ja, nicht, genau.
2: Ist nicht so schlimm. Freu mich, was macht ihr gerade?
3: Ja, wir waren gerade angeln, haben ein paar Fische rausgezogen und jetzt sind wir gerade so auf dem Nachhauseweg.
2: Jetzt for real, wirklich? Draußen angeln? Ist das jetzt schon so die Zeit? Ja. Ach krass, okay. Wie lange macht ihr das schon? Das
3: fängt auf jeden Fall gut. Boah, wie lange? So seit ein paar Jahren auf jeden Fall schon, ja.
2: Aber schon legal, ne? So mit Angelschein.
3: Ja, ja, klar. Das auf jeden Fall. Haben wir extra gemacht.
2: Okay, er hat nicht gezögert. Also ich glaub dir. Hättest du jetzt eine Sekunde länger gezögert, hätte ich gesagt. Oh, wer weiß, wer weiß. Ist das teuer, so ein Angelschein?
3: Boah, ja, teuer auf jeden Fall, aber mühselig auf jeden Fall auch.
2: Muss man viel lernen, oder was?
3: Ja, das kann man so vergleichen wie mit Führerschein.
2: Ach was, aber nicht so teuer.
3: Nee, nicht so teuer wie Führerschein, aber man zahlt schon so seine, glaube ich, um die 200 Euro, ja.
2: Ja, okay, das ist ja, ich glaube, viele würden sich wünschen, der Führerschein wäre so günstig, 200 Euro.
3: Ja,
2: das ist ja teilweise
3: auch
2: nicht mal mehr im Ausland so günstig. So, schön, dass ihr da seid. Also reden wir über das Angeln, oder was ist das Thema heute bei euch beiden?
3: Ja, das Thema ist auf jeden Fall so Vertrauen in einer Freundschaft, hätte ich mal gesagt.
2: Auf wen bezogen? Auf euch beide?
3: Ja, nicht jetzt, kann man auch sagen, explizit so auf uns beide jetzt, kann man sagen, ja.
2: Ja gut, aber ihr habt kein Vertrauensproblem oder hat einer von euch Mist gebaut?
3: Also jetzt keiner von uns, also wir haben keine Vertrauensprobleme, aber es gibt so schon so Sachen, die man eher auf bei bestimmten Personen nicht anspricht.
2: Okay, worauf willst du hinaus?
3: Ja, wenn man jetzt zum Beispiel, wenn man irgendwas erreicht hat und dass der andere einem nicht wirklich so gönnen würde.
2: Ja, Neid.
3: Genau, Neid. Neid ist ein gutes Wort dafür, ja.
2: So, was hat das mit Vertrauensproblemen zu tun? Musst du mir erklären, check ich nicht.
3: So, man kann sich ja gut verstehen und sowas, aber ich glaube, es existiert bei manchen Personen immer dieses eine Neidgefühl. Mhm. Und das finde ich relativ schade, wenn diese Personen das dann auch nicht loswerden. Mhm. Weil man würde als Freunde natürlich gerne über alles reden, aber wenn man dann nicht über alles reden kann, dann hat man ja auch kein Loch, um das quasi so loszuwerden, was man einem gerne erzählen würde.
2: Okay. Aber ihr beide habt das Problem nicht?
3: Nee.
2: Nee, gut. Aber ihr kennt Freunde von euch. Wenn ihr denen was erzählt, dann habt ihr das Gefühl, die neiden euch das.
3: Ja.
2: Und die sind dann wie, distanziert oder was machen die denn?
3: Also ich glaube, die würden das einem persönlich natürlich nicht direkt ins Gesicht sagen, aber ich kann mir gut vorstellen, dass es dann um Ecken herum kommen würde.
2: Okay.
3: Also, dass man das dann mal einen erzählt und er sagt dann, ja, so, wie findest du das und warum hat er das und wie kann er diese Person das jetzt so haben und ich nicht?
2: Und diese anderen, sind die sehr close oder würdest du sagen, nee, ist eigentlich eher so Bekannte, nicht so wirklich enge Freunde?
3: Also, die sind eigentlich schon sehr close, so.
2: Ja? Dann frag die doch mal, wenn du sie so gut kennst, könntest du ja mal fragen, so, was ist das Problem? Also was genau stört dich? Oder vielleicht, weiß ich nicht.
3: Naja, also diese Person würde es natürlich immer abstreiten.
2: Ja.
3: Und ich wäre auch so ein Mensch, der würde es dann natürlich auch glauben, aber es gibt dann immer so dieses eine Gefühl im Hinterkopf, wo man so denkt, ah, okay, irgendwie bekomme ich nicht dieses Gefühl, dass er mir das jetzt wirklich gönnt.
2: Hm. Hast du ein Beispiel für etwas, was man dir nicht gegönnt hat? Geht es um Geld? Geht es um eine Freundin? Oder geht es um Business?
3: Geld ist tatsächlich eine ziemlich gute Sache. Also, ich bin gerade dual am Studieren.
2: Mhm.
3: Und sagen wir jetzt mal so, die Summe, die man halt gezahlt bekommt, die ist für die Arbeit, die man aufwendet, die ist halt quasi, würde ich jetzt sagen, nicht wirklich gerechtfertigt. Und andere Leute müssen halt viel eher für etwas arbeiten und die werden dafür noch weniger entlohnt.
2: Okay, aber was du fürs Studieren gerade bekommst, musst du doch auch wieder zurückgeben, oder nicht? Oder wie ist denn das? Keine Ahnung. Oder von was redest du da gerade für ein Geld?
3: Ich werde natürlich... Genau, ja, ja. Also ich rede davon... Wenn man dual studiert, dann kriegt man ja natürlich sein normales Gehalt ausgezahlt. Das ist wie bei einer Ausbildung. Aber das ist natürlich auch, sagen wir jetzt mal, massiger als bei einer Ausbildung. Also man kriegt da auf jeden Fall schon mehr.
2: Ah, okay. Und das, ja gut, aber die können doch den gleichen Weg gehen. Warum sollen sie dir das neiden? Kann sagen, hey, wenn du Bock da drauf hast, ich kann dir
3: ja, das ist ja
2: den Weg erklären.
3: Ja genau, das ist ja dieses Problem, das ich dann da auch nicht verstehe, weil so... Diese Personen, die sind dann, die sehen das, aber die, keine Ahnung, die haben jetzt, sagen wir mal, einen anderen Weg eingeschlagen. Aber so, die mögen es trotzdem nicht, dass man halt, dass diese Personen halt mehr Arbeit aufwenden müssen als man selbst.
2: Ja gut, anderer Weg, anderes Ergebnis. Also ich verstehe nicht, wo das Problem ist.
3: Ja, gell? Ja, wir auch nicht, aber tatsächlich existiert das halt leider so.
2: Ja. Gut, aber wenn das ein Dauerzustand ist, dann hätte ich, glaube ich, mit meinen Freunden ein Problem. Ich weiß nicht, wie du das siehst. Also willst du, dass es so weitergeht oder sagst du, langfristig gesehen werde ich mich von diesen Freundschaften trennen?
3: Naja, ich bin der Meinung, dass es bestimmt mal aufhören wird. Aber so jetzt gerade zeitbezogen sehe ich demnach noch kein weites Ende.
2: Hm. Ansprechen, oder?
3: Ja, würde ich jetzt so ja eigentlich schon. Aber ich, wie gesagt, ich bin der Meinung, diese Personen würden das offen halt nicht zugeben.
2: Wissen
3: oder
2: sie
3: die würden halt, die würden sich halt darüber aufregen.
2: Es geht ja auch gar nicht um jemanden bloßzustellen, sondern du kannst ja einfach da deine Seite äußern. Nur von dir sprechen, nicht von ihm sprechen oder von ihr sprechen, sondern nur von dir selber sprechen. Hey, ich habe das Gefühl, mir kommt das so vor, ich fühle mich irgendwie blöd, wenn du mich dann so und so behandelst. Keine Ahnung, es gibt, ich weiß ja, ich habe jetzt gerade nichts Konkretes, weil du mir auch nichts Konkretes genannt hast.
3: Ja, ich wollte jetzt auch nicht so irgendwas Konkretes nennen, so ich habe mir jetzt einfach gedacht, ich spreche das mal so an, weil das war jetzt so etwas, das mich persönlich tatsächlich auch beschäftigt hatte.
2: Neid unter Freunden. Finde ich tatsächlich sehr, sehr schwierig,
3: muss ich
2: dir ganz ehrlich sagen. Das ist wirklich nicht einfach. Aber man kennt's. Man kennt das auch noch aus Schulzeiten und so weiter. Kommt einer mit einem Handy, der andere hat noch ein besseres und so weiter. Und das fängt ja da schon an. Oder du hast irgendwelche Markenschuhe, der andere hat sie nicht. Das ist ja immer dasselbe.
3: Ja, genau. Und das, ich glaube auch viele Leute, die da zuhören, die werden das auf jeden Fall auch verstehen können. Also ich bin der Meinung, eine Freundschaft, die ist erst dann wirklich gut, wenn man dem anderen etwas gönnt. Und man auch sieht, dass er dafür gearbeitet hat, oder auch wenn es jetzt aus heiterem Himmel kommen würde, dann würde ich auch trotzdem sagen, ey, okay, das ist dein Hack, so, und das gehört jetzt auch dir, aber nicht etwas so wie, keine Ahnung, ah Mann, ich hätte das auch gern und ich arbeite jetzt nicht sozusagen dafür, sondern ich gönn's dir jetzt einfach nicht, weil ich es auch gerne hätte.
2: Ja, klar. Gut, aber es ist nicht dein Problem. Das ist immer das Problem der Person, die das hat, weißt du? Und die muss sich damit auseinandersetzen.
3: Klar, klar. Aber das ist, finde ich, halt auch schade, dass dann da auch theoretisch dann die Freundschaft zerbrechen kann.
2: Du kannst ja, wieder, je nachdem wie wichtig, deswegen habe ich gefragt, wie wichtig sind dir diese Menschen? Du kannst darauf eingehen und schauen, wie du denen dabei helfen kannst, ihren Weg zu finden. Aber ansonsten musst du dann ja, deine Konsequenzen daraus ziehen. Wenn dir das zu viel wird, ne?
3: Ja, das ist schon wahr, ja.
2: Ja. Was macht ihr heute sonst noch so? Noch was essen gehen? Oder wart ihr schon?
3: Boah, wir werden jetzt auf jeden Fall, ich glaube, mein Kollege geht zocken, ich gehe schlafen. Ich muss morgen noch wohin.
2: Was zocken, Spilo?
3: Hier ist ein Spilo zocken, Elias.
2: Geht ihr wirklich in die Spilo?
3: Nee, er hockt schon an den PC.
2: An den PC, okay.
3: Nee, nee, nee.
2: Kein Geld ausgeben.
3: Ich war einmal.

0: besser über ihre, die Sachen, die ihnen zustehen, einfach aufklären. Also wenn jetzt jemand kommt, der sagt, meine Bekannte hat mir gesagt, ich kann das und das und das machen, dann können wir sagen, ja, sie können, auch wenn das der Krankenkasse dann im Endeffekt Geld kostet, sind wir ja trotzdem dann nicht die, die einem das einfach nicht erzählen oder sagen, das stimmt nicht.
1: Finde ich
0: Weil
1: gut.
0: wir kriegen das schon öfter mit vom privaten Umfeld, dass sie dann sagen, ja, die Krankenkasse hat gesagt, das geht nicht. Ja, aber das geht schon. Oder eine Hausarztpraxis, die sagt, ich kann dir keine Verordnung für eine Taxifahrt geben. Nee, das geht schon. Und das weiß man ja dann nicht.
1: Interessante Sachen, ja. Das heißt, wie zukunftssicher ist eigentlich diese Branche?
0: Sehr.
2: Ja, also man kann das nicht durch eine Maschine oder KI ersetzen, das ist nicht möglich.
1: Was jetzt
2: Ja,
1: konkret, also
2: also wir haben.
1: was lässt sich jetzt nicht ersetzen? Die Beratung, die ihr gerade gemacht habt, die lässt sich ja durchaus durch KI ersetzen, oder?
2: Ja, aber das ist zu intensiv, zu spezifisch. Da müsste etwas, also jetzt die KI zum Beispiel,
1: Ja.
2: die müsste ja auf tausende Fälle konstruiert sein. Das sind ja wirklich Varianten, die da kommen. Die gibt es also. Ja, die sind schwer von der KI beantworten zu lassen. Wir können zum Beispiel nicht ChatGPT benutzen für unsere Prüfungen. Also wenn da Fragen sind, zum Beispiel eine Krankengeldberechnung. Wenn man das bei ChatGPT eingibt, dann kommt da, die Krankenkasse berechnet das.
0: Ja, da kommt nichts Gescheites bei rum. Aber einfach, wie sie schon gesagt hat, die Sachen, also die Fälle sind einfach zu spezifisch. Klar gibt es, sage ich mal, so einen geraden Fall, so einen Regelfall, der dann vielleicht bei der Hälfte der Leute aber nur zutrifft. Und bei der anderen Hälfte muss man auch wirklich als Mensch selber Entscheidungen treffen und teilweise auch Einzelfallentscheidungen treffen. Das kann eine KI einfach nicht machen. Und wir haben auch viel mit KI oder Sachen, die halt im Hintergrund verarbeitet werden. Das, was uns Menschen dann die Arbeit erleichtert. Aber wir müssen da auch öfter selber dran rumdoktoren an einem Fall, der jetzt im Hintergrund läuft und da passiert irgendwas, was nicht so gut läuft, sage ich mal. Wir müssen also viel selber machen, auch wenn jetzt mit Digitalisierung und KI und alles so ganz groß ist, haben wir eigentlich noch sehr, sehr viel Arbeit.
1: Okay, also ich halte fest, ihr interessiert euch schon für ja, das persönliche Schicksal eines jeden Einzelnen, ne, wenn ich es richtig verstehe, und den Menschen auch so ein Stück weit den Weg zu erleichtern, indem ihr ihnen die Möglichkeiten präsentiert, die sie haben, weil viele sich dessen gar nicht bewusst sind, was sie alles zum Beispiel beantragen können, etc. Und
0: Ja.
1: ihr würdet ihnen jetzt aber, wo ich ja nachgefragt habe, ihnen jetzt nicht wirklich helfen dabei. Das heißt, wenn ich jetzt sage, oh Gott, jetzt habe ich hier ein Formular, ich weiß nicht, was ich ausfüllen muss, da könnt ihr nicht weiterhelfen. Das müssen sie schon selber hinkriegen.
0: Doch, also teilweise kommen die mit Briefen, die vielleicht wegen der Sprache oder wegen dem Inhalt nicht verstehen. Und dann füllen wir das klar mit denen zusammen aus
1: Ach so,
0: oder geben
1: okay.
0: dem Antrag mit und füllen das zusammen aus. Oder Online-Anträge machen wir mit denen zusammen.
1: Ach
0: Also
1: schön.
0: das ist eigentlich 80% der Sachen, die wir machen, ist, irgendjemand versteht irgendwas nicht und wir helfen ihm dabei, das entweder auszufüllen oder klären das Anliegen direkt vor Ort. Also das machen wir schon.
1: Okay, das ist cool.
0: Ja.
1: Das ist doch schön.
2: Aber gerade sind wir überfordert.
1: Dann gönnt euch doch
0: Ja,
1: eine
0: das
1: kleine
0: stimmt.
1: Pause. Die macht ihr ja gerade. Weiß ich nicht. Macht euch was zu trinken oder so. Also ein Tee. Jetzt kein alkoholisches Getränk. Und hört ein bisschen Musik. Und dann geht es irgendwann weiter. Oder, weiß ich, ist
2: Ja,
1: auch schon so
2: muss.
1: spät. Warum müsst ihr eigentlich? Wollt ihr nicht lieber irgendwie, komm, wir gehen jetzt mal früher pennen? Oder, was heißt früh? Ist nämlich früh. Und dann sind wir morgen ein bisschen fitter.
0: Naja, also bis 4, 5 Uhr sitzen wir meistens, also die letzten 3 Wochen eigentlich regelmäßig schon da. Ja,
1: Und wann
0: also
1: steht ihr denn
0: einfach, weil es
1: auf?
0: sich lieb ist. So 10, 11 Uhr wieder.
1: Was? Okay. Aber ihr wisst schon, Schlaf ist
0: Ja,
1: wichtig,
0: alles zum
1: ne?
0: Bestehen. Den können wir dann nachholen am Wochenende, wenn wir fertig sind.
1: Kann ich aber auch verstehen. Ich
0: Ja.
1: war auch immer jemand, der abends immer gelernt hat. Ich konnte das tagsüber nicht. Weiß nicht, ich konnte das immer nur
0: Ja.
1: nachts.
0: Hat man auch einfach Besseres zu tun, tagsüber.
1: Ja, aber ich finde auch, irgendwie ist es auch so die Atmosphäre. Es ist dunkel, es ist ruhig. Die Welt ist irgendwie nicht
0: Ja.
1: so am, weißt du, damals auch schon. Ich meine, das war ja noch eine Zeit ohne das Smartphone und so. Und das war trotzdem irgendwie viel ruhiger. Ich mochte das irgendwie mehr. Aber ja, es ging immer von meiner Schlafenszeit ab. Und
0: Ja,
1: dementsprechend
0: also wir
1: war es dann.
0: sind froh, wenn wir wieder auf die Arbeit können. Wir sind im Urlaub, im Lernurlaub und dann nächste Woche.

0: Geht's wieder los mit Arbeiten oder sind wir froh drum? Wir haben unsere Leute schon vermisst.
1: Okay, aber der Lernurlaub ist in Koblenz, oder?
0: Ja, aber das Bildungszentrum ist halt was weiter weg
1: Okay.
0: und deswegen sind wir jetzt im häuslichen Umfeld, sage ich mal,
1: Hey.
0: und machen uns eine schöne Zeit.
1: Ich finde das super, was ihr macht. Ich wünsche euch auf jeden Fall viel Erfolg und
0: Dankeschön. Dankeschön.
1: bin gespannt, wie es sich entwickelt. Alles Gute euch.
0: Ja, danke
1: Bis
0: schön.
1: bald. Tschüss.
0: Gleichfalls. Ja,
1: Melda und
0: tschüss.
1: Sarah waren das aus Koblenz. Und wir ziehen weiter.
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1: Wen haben wir dran mit der 6-0? Hallo, wer da, woher?
3: Hallo, hier ist Tim.
1: Hallo, Tim. Woher bist du?
3: Ich komme aus Saarbrücken.
1: Aus Saarbrücken. Schön, dass du anrufst.
3: Genau.
1: Was ist dein Thema?
3: Mein Thema ist meine Arbeit.
1: Was machst du?
3: Ich bin Baggerfahrer.
1: Okay, cool.
3: Und ich muss sagen, also ich bin aktuell in einer Firma tätig, wo es mir anfangs Spaß gemacht hat, dort zu arbeiten. Aber jetzt so über längere Zeit waren wir auf einer Baustelle gewesen, wo es dann gar nicht mehr so schön war. Und ich einfach nicht mehr weiter wusste, wie ich dort weitermachen möchte. Und ich mich auch tatsächlich gar nicht mehr so wohl gefühlt habe, auch auf die Arbeit zu gehen. Und ich halt einfach aktuell am Überlegen bin, wie ich denn jetzt weitermache. Ob ich mir jetzt was Neues suche oder ob ich jetzt dort bleiben möchte oder wie auch immer.
1: Hä, aber ihr seid doch auf dieser einen Baustelle jetzt nicht für immer.
3: Die nächsten paar Jahre auf jeden Fall, weil es ist eine Großbaustelle. Und die möchten halt die Leute, die auf jeden Fall dort angefangen haben, diese Baustelle, wollen die halt auch weiter behalten.
1: Okay, und was stört dich an dieser Baustelle?
3: Dass sie halt, sag mal, in zwei Schichten dort arbeiten.
1: Okay. Hattet ihr vorher nicht, oder was? Vorher gab es keine zwei Schichten?
3: Nee, vorher gab es keine zwei Schichten.
1: Okay.
3: Und halt auch samstags und sonntags dort arbeiten und halt einfach die Freizeit halt nicht mehr da ist. Und egal, in welches Gespräch man mit der Chefleitung geht oder Vorstand, wird es halt immer abgelehnt. Und genau.
1: Hast du dich schon anderweitig umgeschaut? Also bist du schon fertig mit der Ausbildung, ne? Du bist nicht mehr in Ausbildung.
3: Ja, genau.
1: Hast du dich schon anderweitig umgeschaut? Welche Firmen gibt es so, die in die gleiche Richtung gehen, wo ich mal reingucken könnte?
3: Abbruchfirmen, die würden mir gefallen. Aber ich sag mal, der Stand von den Firmen ist halt, man muss halt in der Firma, wo ich jetzt mal nachgehört habe, mal viel alleine arbeiten. Und so ist es auch so, dass man halt viel selbst planen muss und das halt einfach aktuell noch nicht so der große Standpunkt ist, wo ich sagen kann, das könnte ich alleine schaffen. Weil es halt einfach noch viel Lernmaterial ist, das ich machen muss.
1: Verstehe ich nicht. Das, was du jetzt machst, kannst du doch woanders machen.
3: Oder ja, nicht? Aber so wie, nicht ganz. Also so wie ich das jetzt in der Firma habe, ist es in wenig Firmen so. Weil halt die Firmen bei uns so in der Umgebung halt einfach nicht so groß sind. Aber es halt trotzdem doof ist mittlerweile mit der Arbeit her.
1: Bist du an Saarbrücken gebunden?
3: Ja.
1: Beziehung, Familie oder was ist der Grund?
3: Ja, Beziehung, Familie, meine besten Freunde, mein Haustier.
1: Also du willst nicht weg, du willst da auf jeden Fall bleiben in der Gegend.
3: Genau.
1: Ja, okay, dann schaust du dir die Möglichkeiten an. Ich meine, du musst ja jetzt nicht gleich deinen jetzigen Arbeitsplatz kündigen, kannst ja einfach schauen und gucken, was dir so angeboten wird.
3: Ja, aber ich sag mal, das Problem ist, ich bin halt unzufrieden und ich weiß halt nicht, wie ich dann halt so weiterarbeiten kann und das gibt mir auch immer morgens, wenn ich aufstehe oder wenn ich auf die Arbeit fahre oder auf der Arbeit bin, halt einfach so ein schlechtes Gefühl und ja, dann fühle ich mich halt auch einfach unwohl.
1: Mhm.
3: Aber man möchte ja auch nicht unbedingt irgendwo arbeiten, wenn man ein unwohles Gefühl hat.
1: Das stimmt. Und das Ansprechen bringt ja nichts, hast du gesagt.
3: Nee, das Ansprechen bringt leider gar nichts mehr. Das hatten wir auch schon mit mehreren Leuten gemacht gehabt, aber entweder werden Gespräche abgeblockt. Es hatten auch schon mehrere Leute aus der Firma gekündigt gehabt. Aber so wie das jetzt so vor ein paar Jahren war, wo ich in die Firma gekommen bin, war das noch so familiär gewesen. Und so die ganzen Weihnachtsfeiern, die waren immer ganz schön gewesen. Und so mittlerweile ist, wenn man jetzt dort auf die Baustelle kommt, jeder ist genervt. Die Arbeitskollegen auch im Privaten, man ist nicht mehr so eine Familie oder nicht mehr miteinander gebunden und es wird halt einfach mittlerweile echt schade, dann dort auf die Arbeit zu gehen, weil es halt einfach echt keinem mehr Spaß macht und die Motivation halt einem fehlt.
1: Und das hast du echt erst seit der neuen Baustelle, ja, das Gefühl?
3: Ja, das ist echt erst seit der neuen Baustelle. Ich war ja schon auf vielen Baustellen gewesen mit dieser Firma und es war auch eigentlich immer so cool gewesen und jetzt seit knapp über einem Jahr bin ich auf dieser Baustelle und es wird halt einfach von jedem Tag einfach immer schlechter. So, du kriegst immer dieses Gefühl, du kommst morgen auf die Baustelle, es wird immer doofer von der Arbeit und
1: das ist halt einfach doof. Doof ist quasi ein anderes Wort für überlastet oder was ist doof? Weil doof ist, weiß nicht, kann ich nichts mit anfangen. Was ist denn doof?
3: Die Aufgaben, also ich sag mal so, am Anfang war es halt nur, wir müssen eine Baugrube machen und dort was arbeiten. Ja. Und das war am Anfang noch ganz cool gewesen, aber dann kommen halt immer diese, ja, du musst jetzt auf diese Schicht kommen und du musst aber am Samstag auf diese Schicht kommen. Und
1: also die Schichten nerven am meisten eigentlich von allem.
3: Ja, eigentlich schon. Man hat ja eigentlich was geplant, was mit seiner Freundin zu machen oder man will mal mit den Jungs abends weggehen und dann kriegt man aber eine Nachricht vom Chef, hör mal zu, du kannst du heute arbeiten kommen und man sagt eigentlich nee, aber oh, wir brauchen dich aber ganz dringend und und das ist halt so eine Sache, wo man dann halt auch sagt, da fehlt einem echt die Motivation dafür, einfach wieder auf die Arbeit zu kommen.
1: Was hält dich denn eigentlich im Moment dort?
3: Dass ich noch nichts anderes gefunden habe.
1: Du hast aber noch nicht gesucht bis jetzt. So richtig.
3: Ja, ich habe schon ein paar Firmen schon gesucht gehabt, aber das Problem ist halt, in der einen Firma, wo ich halt hin möchte, da ist halt, wie gesagt, die...
1: Kannst
3: die,
1: nicht einfach so anfangen, hast du mir erklärt, ja, dass du da erstmal irgendwelche Fortbildungen oder was auch immer machen musst.
3: Genau, Fortbildungen machen musst. Und andere Firmen, die halt, ich sag mal, die Arbeiten sprechen, die ich halt machen möchte oder die ich halt kann, die sind halt echt schwer zu finden. Oder die haben halt einfach aktuell keine Kapazität, noch neue Maschinisten dazu zu holen, die man dann halt noch anlernen müsste mit GPS-Systemen und so.
1: Bist du lernbereit? Bist du bereit für sowas?
3: Ich bin definitiv bereit zu lernen. Weil für mich ist es echt wichtig und ich will mich auch gern weiterbilden. Und
1: ja, dann frag doch öfters mal nach. Ich meine, wenn sie sagen, im Moment haben wir leider keine Kapazitäten, sagst du, okay, alles klar, aber ist generell überhaupt Interesse da an mir, an meiner Person, an meinem Lebenslauf? Wenn sie sagen, ja, gut, ich melde mich in 3 Monaten. Weißt du, wie schnell das heutzutage passiert, dass das Stellen frei werden, dass plötzlich jemand gesucht wird? Das ist so schnell heutzutage. Ich würde da halt
3: ja, gut, das habe ich schon viel mitbekommen, aber ich sag mal so, jetzt als Maschinist ist dieses Volumen halt wenig, weil es gibt kaum Firmen, die halt Maschinisten suchen, weil der Beruf halt einfach, wenn es halt ist, einfach schon überfüllt ist. Und das ist halt so dieses Problem, was das halt bei uns Maschinisten oder ich sag mal bei mir als Maschinist halt ist.
1: Ja.
3: Ja.
1: Ja, achso, das war ein Punkt. Ich habe gedacht, da kommt noch was.
3: Nee, das war ein Punkt.
1: Okay. Also, wir halten fest, der Hauptgrund ist, du hast noch nichts anderes gefunden. Deswegen bist du noch da. Und es ist nicht das Geld. Das heißt, Geld ist jetzt nicht so entscheidend für dich, der Grund, dass du sagst, irgendwie, die haben mir zu wenig angeboten oder so. Das ist jetzt nicht kein Aspekt dafür.
3: Nö. Ja. Geld spielt in dem Sinne für mich in dem Beruf eigentlich keine Rolle, weil für mich ist der Beruf was Einzigartiges.
1: Wie sehr hängst du eigentlich da dran? Also bist du auch bereit, irgendwie einen ganz anderen Bereich mal zu machen?
3: Eigentlich nicht, weil ich mag Maschinen und für mich ist das dieses Baggerfahren halt schon was Schönes. Ich kann auf dieser Maschine sitzen und einfach meine Arbeit machen und das ist für mich halt einfach was super Tolles. Mhm.
1: Tim, es ist nicht leicht. Also ich glaube, du wirst das mit dem Suchen, ich glaube, das ist schon ein guter Weg, den du da quasi gerade gehst. Musst du einfach weitersuchen. Ich würde aber abschließend gerne noch wissen, was wäre für dich so der Punkt, an dem du sagst, egal, ob ich jetzt schon was Neues gefunden habe oder nicht, ich kann dort nicht mehr weitermachen, weiterarbeiten. Was müsste da noch passieren? Weil du sagst ja, jeder Tag wird schlimmer. Und ich habe das Gefühl, jeden Tag gewöhnt man sich auch immer mehr an die Situation. Daher, ja, bin gespannt. Was ist die Antwort?
3: Wenn ich merke, dass ich nicht mehr, in meinem Arbeitsmodus bin, dass ich nicht mehr sagen kann, ich fühle mich nicht mehr auf meiner Maschine wohl. So, ich habe ja so eine eigene Maschine, die ich bediene. Ja. Und wenn ich an dem Punkt sage, ich fühle mich dort echt nicht mehr wohl, ich glaube, das wäre der Punkt zu sagen, das ist nicht mehr, auf jeden Fall nicht mehr tragbar in dieser Firma.
1: Und das tust du noch aktuell?
3: Aktuell tue ich das noch, weil es, wie gesagt, es ist ja auch noch ein schöner Beruf für mich, aber halt echt nicht so aktuell, eigentlich wenig im Mittelpunkt oder Überlegungen halt nicht mehr in dieser Firma.
1: Okay, auf einer Skala von 1 bis 10, 1 ich gehe und 10 ich bin super happy hier. Wo bist du gerade?
3: Bei einer 5.
1: Bei einer 5, okay. Da ist noch ein bisschen Luft. Tim, dann viel Erfolg auf jeden Fall bei der Suche. Ich wünsche mir, dass sich entweder die Situation auf der Firma für dich ändert oder du wirklich ein Top-Angebot bekommst, wo du sagst, das ist genau das, was ich wollte. Genau das, was ich brauche.
3: Ja, danke.
1: Na, ich wünsche dir alles Gute.
3: Ich danke.
1: Bis dann. Mach's gut, Tim. Ciao. So, anrufen dürft ihr auch vom Handy vom Festnetz.
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1: Bin da mal dran. Peter aus Düsseldorf ist bei mir. Peter, grüß dich.
4: Tag, Daniel.
1: Tag, wir hatten heute noch nicht die Ehre.
4: Nee, heute noch nicht.
1: Heute noch nicht. Was ist dein Thema heute?
4: Mein Thema ist etwas makaber, aber ist eine Wahrheit.
1: Okay.
4: Vor einem halben Jahr höre ich abends Radio, also war schon sehr spät nachts, und plötzlich höre ich einen unheimlichen Knall im Hausflur und ich konnte mir gar nicht erklären, was das war. Ich mache meine Wohnungstür auf und gucke, da ist mein netter Nachbar nebenan, der Alkoholiker ist, alle 8 Steinstufen runtergefallen, lag auf dem Rücken und um ihn herum lagen 20 zerbrochene Bierflaschen. Dann habe ich ein Foto gemacht, weiß auch nicht warum, habe ich einfach schnell ein Foto gemacht, dann habe ich den Krankenwagen angerufen, die kamen auch und haben mit dem Defibrillator, abgekürzt D4, versucht, ihn wieder zum Leben zu bringen, weil er tot war schon, aber er ist nicht mehr zu sich gekommen. Und dann habe ich, während die Helfer da waren, die Polizei war auch da, halbe Etage tiefer, habe ich nochmal ein Foto gemacht. Und wie ich das gemacht habe, kommt die Polizei und sagt, Herr Georg, das dürfen Sie nicht. Sie dürfen hier diese Sache nicht fotografieren. Bitte löschen Sie das. Ich hatte mit drauf geguckt, aufs Handy, als ich es gelöscht habe, habe ich gelöscht. Aber das andere Foto habe ich ja schon gehabt. Und das hat die Schwester von dem Verstorbenen gut gefunden, dass sie hier dieses Andenken-Foto geben durfte.
1: Naja, also wir sehen auf diesem Bild, also wir sehen gerade nichts, aber auf dem Bild sieht man im Prinzip den Nachbarn, der die Treppe runtergestürzt ist.
4: Genau.
1: Das ist doch kein Bild, das man behalten möchte als letztes Erinnerungsbild.
4: Ja, sie hat es gefreut, dass sie von ihrem Jean, heißt der Jean, jeder Jean, ein Bild noch hatte vor seinem Tod.
1: Moment, als du ihm das erste Foto gemacht hast, hat er noch gelebt?
4: Nee, der war schon tot.
1: Das finde ich aber nicht gut, Peter.
4: Ja, sag ich ja. Ich habe makaber, ne?
1: Ich weiß auch nicht, warum man zuerst ein Foto macht. Das ist heute irgendwie so generell, wenn irgendwas Schlimmes passiert, die Leute zücken ihr Smartphone, anstatt irgendwie Hilfe zu leisten.
4: Irgendwie als Beweis habe ich ein Foto gemacht, ob das später mal wichtig werden könnte.
1: Okay. Wer hat den Tod eigentlich festgestellt? Du?
4: Die Ärzte, die auf der halben Treppe mit 3 Mann Herzmassage gemacht haben, und die Polizei war auch noch da.
1: Und in diesen 10 Minuten oder 15, in denen du gewartet hast, hast du nicht gesagt, hey, wie geht's dir? Alles okay bei dir? Wo bist du? Bist du da?
4: Nee, der kam aus seiner Wohnung immer raus und dann knallte er die ganze Stufe runter und lag dann auf der halben Etage tiefer und leider hat er sein Leben verloren.
1: Und du hast ihn dir gar nicht genauer angeschaut?
4: Danach, mit dem Gesicht nach oben auf dem Boden, als würde er in die Sterne gucken.
1: Das heißt, dir war bewusst, er ist nicht mehr da.
4: Ja, und um ihn herum lagen 10 zerdeppelte Bierflaschen.
1: Ja, ja.
4: Ich habe aber was Tolles noch für dich, Daniel.
1: Nein, das ist nicht toll, Peter.
4: Ich habe aber noch was Tolles für dich.
1: Ich weiß nicht. Ja, der arme Nachbar. Ja, was erzähl, was denn?
4: Also, ich bin ja Aquarellist, mal Bilder. Mhm. Ich habe den Schlossturm in Düsseldorf gemalt und habe den verkauft, 1986, werf ich 20 D-Mark. So. Vor 6 Wochen sehe ich mein Bild bei eBay und einer schreibt meinen Namen und verlangt 3.500 Euro für mein Aquarell. Ist das nicht süß?
1: Ja, und? Hast du dann gesagt, ich hätte dich gern zurück oder was?
4: Nee, ich hab gar nichts gemacht. Ich
1: hab
4: mich nur
1: gefreut. Ja, ist die Frage, ob er es für das Geld auch verkauft kriegt, ne? Also genau. Preise kann man für seine Kunst ins Unendliche.
4: Ja, Daniel, ich bin kein Akademiker, ich bin nur Autodidakt. Also meine Bilder können nicht berühmt werden, wenn man so will.
1: Jedes Bild kann berühmt werden.
4: Als Autodidakt?
1: Weiß ich nicht.
4: Nee, du musst Akademiker sein.
1: Ach Quatsch. Du, nee? Ich habe schon in Kunstgalerien Bilder gesehen, wo einfach jemand irgendwo, weiß ich nicht, einen schwarzen Punkt hingespritzt hat und gemeint hat, hier 2 Millionen, wo ich mir dann denke, ihr habt sie noch nicht mehr alle. Ja. Und dann stehen dann irgendwelche Kunstexperten drumherum und sagen, das ist so intensiv, das ist so toll. Und ich denke mir so, ich weiß nicht, was ihr geraucht habt. Also, hätte gern das gleiche Zeug. Peter, also ich danke dir für deinen Anruf.
4: Ja,
1: und
4: ich auch. Ja,
1: das tut mir leid für deinen Nachbar. Ich wünsche euch alles Gute. Bis bald.
4: Aber es gibt ja die Auferstehung, sagt die Bibel, der Toten.
1: Hm.
4: Ne? Johannes 5, 28.
1: Peter, mach's gut.
4: Tschüss. Tschüss.
1: So, anrufen dürft ihr vom Handy vom Festnetz.
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1: Nee, macht bitte sowas nicht. Versprecht mir, dass ihr sowas nicht macht. Ja, so solche Fotos, also von solchen Unfallsituationen. Also was anderes, wenn man jetzt irgendwie, finde ich, im Sterbebett nochmal ein Foto als Erinnerung für die Angehörigen macht. Das gibt's, ist auch Geschmackssache. Manche möchten das nicht. Kann im Ernstfall sogar der Bestatter übernehmen für euch oder die Bestatterin. Wir gehen mal in die nächste Leitung. Wen haben wir denn dran? Gucken wir doch mal. Da haben wir jemand mit der 26. Guten Abend, hallo.
5: Hallo, hört man mich?
1: Hört man, wer ist denn dran?
5: Hisham ist mein Name.
1: Hisham?
5: Ja, genau.
1: Cool.
5: Guten Abend.
1: Guten Abend, woher bist du, aus welcher CD?
5: Aus Essen.
1: Ecke Essen, schön. Ich bin Daniel, freue mich, dass du da bist. Was ist dein Thema heute?
5: Mein Thema ist tatsächlich etwas Gesundheitliches.
1: Finde ich gut.
5: Ich rufe an, ja, ich rufe an, weil... ich habe noch nie bei einem Radio oder so angerufen, deswegen habe ich das jetzt mal versucht, weil ich finde, das sollten vielleicht mehrere Leute mal wissen, wie es einfach ist, in meine Haut zu stecken. Also ich kämpfe aktuell mit Long-Covid und ich weiß einfach nicht weiter. Also ich merk, dass wenn ich weiter quasi nach der Ursache suche, ich nicht vorankomme. Also sowohl bei den Hausärzten als auch bei den Fachärzten irgendwie. Und ich weiß einfach nicht, wie ich meinen Gesundheitsstand quasi verbessere.
1: Jetzt hat ja Long-Covid, da gibt es ja, oh Gott, die Liste der Symptome ist ja ewig lang. Was sind denn bei dir die Symptome am stärksten?
5: Am stärksten sind tatsächlich die Nerven. Also ich habe quasi so im linken Brustbereich habe ich so Schmerzen, die am Anfang, also das hatte eigentlich damit begonnen, dass ich im Dezember 21 quasi die dritte Impfung von BioNTech Pfizer bekommen hatte. Und da war das schon sehr abstrakt, dass ich quasi in der linken Brusthälfte quasi was gespürt hatte. Ich dachte, das wäre vielleicht irgendwie so ein kleines Stechen oder was auch immer. Das hatte sich über das ganze Jahr 22 nicht bemerkbar gemacht. Aber im Jahr 23, im Februar, hatte ich dann Corona bekommen. Da hatte ich auch sehr starke Schmerzen gehabt, sage ich mal, auch mit den Kopfschmerzen und all dem, was man halt so kennt. Ja, und seitdem her hatte ich dann diese, also das, was ich dann quasi, genau, diese Brustschmerzen. Die.
1: Hast du sie auch jetzt in diesem Moment gerade?
5: Ja, so, es ist noch da. Also ich hatte, ich habe die über längere Zeitpunkt, in den letzten 4 Tagen hatte ich die quasi mit, verstärkt mit Kopfschmerzen noch bekommen. Mhm. Also mit größeren Kopfschmerzen.
1: In welchen Situationen sind die, also weiß nicht, gibt es da so Wellen, wo du sagst, ja, da ist es stärker, da ist es weg, manchmal ist es sogar ganz weg oder geht es gar nicht ohne Medikamente weg?
5: Ja, also deswegen bin ich auch noch wach. Es ist immer in der Nacht, also tatsächlich, also so am Abend in der Nacht, wo das dann anfängt.
1: Da kommen die Schmerzen in der Nacht, oder wie?
5: Also da sind die mehr bemerkbarer, also da sind die stärker als quasi so jetzt über dem Tag hinweg oder am Morgen. Also jetzt so ab 8, 9 ist das, geht das wieder, flacht das wieder ab.
1: Das heißt, tagsüber sind sie da, aber sie sind jetzt nicht so stark wahrnehmbar. Sie sind.
5: Richtig, genau, okay, okay, genau.
1: Und merkst du zum Beispiel, weiß ich nicht, wenn du jetzt tagsüber oder auch jetzt, wenn du so richtig tief Luft holst und so weiter, ist es dann schlimmer? Oder sagst du, ich.
5: Ah, das ist eine gute Frage. Tatsächlich ist es so, wenn ich die Luft quasi anhalte, dann habe ich auch das Gefühl, dass ich quasi das irgendwie ausgleiche. Das heißt, ich drücke das irgendwie wieder weg, dieses Gefühl. Und dann sorge ich irgendwie für, dass dieser Schmerz, der da ist, ich habe auch irgendwie das Gefühl, das ist so eine Art Virus, der quasi mein Nerv ist und der sich quasi so bewegt. So kann man sich ein bisschen vorstellen. Und wenn ich das quasi so, wenn ich die Luft quasi so anhalte, dann geht das halt irgendwie wieder zurück. Und irgendwie nach 10 Minuten, 15 Minuten ungefähr, geht das wieder quasi in die Bereiche, wo ich wieder die Schmerzen halt habe.
1: Ja, haben Sie genau, schon mal so ein Lungenscreening gehabt oder so ein Bruströntgen oder wie auch immer man das nennt, diese ganzen Untersuchungen?
5: Ich hatte mal eine Bronchus, genau, ich hatte mal so eine Bronchoskopie gehabt. Mhm. Das war vor einem Jahr oder eineinhalb, aber da wurde, wie ich gesagt hatte vorher mit den Fachärzten, da wurde halt nicht viel festgestellt. Ich hatte, wobei, da muss ich auch nochmal erwähnen, ich hatte in der Vergangenheit mal ein MRT gehabt. Ich meine, das war von der Brustwirbelsäule und da wurde zumindest festgestellt, dass ich vergrößerte Lymphknoten hatte. Aber das war es auch. Also bis auf die Lymphknoten gibt es irgendwie keine Anzeichen. Ich hatte auch vor kurzem halt ein MRT über den Kopf gemacht, also weil eben der Verdacht ja sein könnte, da könnte ja irgendwas sein. Zum Glück wurde nichts festgestellt, wegen Tumoren oder Grinsel oder sowas. Hatte ich zum Glück Glück gehabt. Aber es ist halt noch da und es schränkt mich ja auch von meinem Alltag eigentlich ein, so wie das bei anderen auch teilweise ja der Fall ist. Also von anderen Leuten, die ich kenne, die damit ein bisschen kämpfen.
1: Ich habe gerade, bist du berufstätig aktuell?
5: Ja, also das ist schwierig. Also genau, also es war so, ich war, also das muss ich ein bisschen erklären, damit das vielleicht, damit man da so den Faden hat. Ich war vor 3 Jahren noch voll berufstätig gewesen. Das heißt, ich war dann, da hatte ich vorher in einem Callcenter gearbeitet, ich hatte eine kaufmännische Ausbildung fertig und dann hatte ich in einem Callcenter gearbeitet, ist normalerweise, also für die Kundenberatung war das. Nach 5 Monaten aus Krankheitsgründen bin ich halt weggefallen. Das passt auch zum Zeitpunkt her, weil Februar 23 und dann im Mai 23, da habe ich auch nicht mehr gearbeitet. Dann hatte ich in dem Jahr ich hatte die Wahl zwischen Kranken- und Bürgergeld. Wobei Bürgergeld, wenn ich halt, konnte ich noch wählen, weil ich noch quasi für den Arbeitsmarkt zur Verfügung stand, zumindest Teilzeit. Ja, und da war ich aber noch nicht beschäftigt. Im Jahr 24 war ich dann wegen der Zeiteinteilung, eben wegen dieser Situation, war ich selbstständig. Bis heute.
1: Bis heute selbstständig? Ich aber,
5: genau, bis heute.
1: Okay,
5: aber
1: womit bist du selbstständig?
5: Ich arbeite bei der Bayerischen.
1: Der Versicherung. Bayerischen Versicherung, okay.
5: Genau, also, ja, genau.
1: Verkaufsversicherung quasi.
5: Also, genau, also wir betreuen die auch. Also, okay. Das heißt, genau, also wir betreuen die auch. Wir können auch Produkte anbieten, das ist klar. Und genau, und das ist mein Tätigkeitsfeld aktuell.
1: Ist ja gut.
5: Also, das mache ich auch.
1: Aber es ist ja auch Provisionsbasis, ja. Und dementsprechend fällt das Gehalt unterschiedlich aus.
5: Also, das ist noch vom alten Modell. Bei uns ist das zum Glück anders. Also, da haben wir zum Glück. Wenn man eine gewisse Leistung erbringt, kriegt man auch irgendwann ein Fixum. Also okay. das heißt, wenn man dann, wenn die Firma sieht, dass du fleißig bist oder dass du regelmäßig dann arbeitest, dann wird dann auch ein Fixum und irgendwann steigt das dann auch mit der Zeit, so wie es bei normalen Aufstiegsmöglichkeiten halt der Fall ist, genau.
1: Okay. Sorry, die Frage hat jetzt einfach zu einem großen Umweg geführt. Ich wollte eigentlich nur wissen, ob du einen Job hast, und da hättest du jetzt mit Ja, Nein geantwortet, hätte ich einfach wissen wollen, wie sehr dich gerade dieses Long-Covid beeinflusst in der Arbeit. Aber das klingt für mich danach, als ob du es relativ gut managen kannst. Durch die Selbstständigkeit gehe ich mal fast davon aus, dass dich das jetzt nicht groß einschränkt, oder?
5: Genau, also es ist gut wegen dieser freien Zeiteinteilung. Und es geht auch ganz gut. Es war natürlich eben der Fall, dass wenn ich in der Vollzeitstelle bin und jedes Mal die Krankmeldung abgebe, dann ist das für mich schwierig, das noch irgendwann der Arbeit das zu erklären, dass ich wegfahre. Und das ist natürlich war früher für mich, also wo ich noch angestellt war, das war für mich schwierig. Genau, und jetzt aktuell, also seit längerem etwas, ist das natürlich viel einfacher jetzt für mich. Genau, und es ist nur, ich möchte gerne mehr Energie haben, um da mich mehr zu entfalten. Mhm. Also ich weiß, dass ich im Kopf mehr kann. Ich weiß aber, dass meine Gesundheit das nicht zulässt.
1: Was sagen die Ärzte? Was für Dinge kann man denn noch ausprobieren? Weil manchmal sind die dann ja auch so an dem Punkt, dass sie sagen, Mensch, jetzt haben wir schon alles probiert. Wir wissen gerade selbst nicht mehr, was wir machen sollen. So einfach ist das ja noch gar nicht. Und da gibt es immer noch keine richtige Lösung für. Deswegen, was kannst du noch ausprobieren?
5: Genau, also ich hatte so ein bisschen überlegt. Also ich hatte erst mal überlegt, also so ganz vom Anfang habe ich überlegt, dass ich mich einfach austausche mit den Leuten, die eine ähnliche einen ähnlichen Zustand wie ich habe. Mhm. Man weiß ja nicht, wie lange es ja funktioniert. Einfach um zu wissen, wie gehen die damit um und was kann man langfristig tun, dass das vielleicht sich bessert.
1: Mhm.
5: Und das war mein erstes Ziel. Und da habe ich gehört, dass man auf jeden Fall guckt, dass man vielleicht Richtung Immunsystem geht, dass man das irgendwie stärkt mit Vitaminen, und es gibt ja auch sowas wie Schwarzkümmelöl. Habe ich einmal mit Kapseln versucht. Das war ganz okay. Ich habe jetzt die Ergebnisse nicht ganz getrackt, dass ich sage, okay, mir geht's jetzt besser oder schlechter. Ich habe das jetzt einfach genommen und denke, dass das halt funktioniert hat. Aber ich habe jetzt genau diese Methode, dass man einfach jetzt das Immunsystem einfach stärkt. Problem zum Beispiel, was ich gemerkt hatte, das ist auch ein bisschen bekannt, ist, wenn man Sport macht, was ich gern mache, also ich tanze gerne, also auch so Choreografien, Hip-Hop und sowas, das ist so ein Teil meines Hobbys. Ich habe gemerkt, dass wenn man zu viel macht, was für andere zum Beispiel eine Steigerung ist, weil es ein Progress ist, also eine Steigerung, ist es für mich eben so ein Stoppsignal, weil ich merke in meinem Körper, dass irgendwie die Lunge nicht oder quasi diese Dings nicht mehr weiterarbeiten will. Also der Bereich, wo ich ja am Anfang gesagt hatte, hier will.
1: Also körperlich jetzt richtige Workouts zu machen, richtig Sport, das ist eigentlich kontraproduktiv in deinem Fall, ne? Weil der Körper eigentlich gerade diese Kraft gar nicht dafür hat.
5: Richtig, genau. Okay. Aber wenn ich gar nichts mache, ist das auch kontraproduktiv. Ist auch
1: nicht gut. Nee. Aber wie wär's denn, wenn du jetzt eher so leichte Sachen angehst, schwimmen gehen, Fahrradfahren gehen, aber nicht irgendwie als Power-Workout, sondern wirklich als Entspannung eher. Ich mache jetzt eine leichte, ja, kleine Tour mit dem Fahrrad, kein Mountainbike irgendwie mit viel Höhenmetern, ja, oder ich plansche mal eine Runde im Wasser.
5: Ja, ja, ich habe tatsächlich das vorgehabt. Ich war zum Glück, ist es beim, das muss ich auch noch erklären.
1: Nicht zu kurz machen, ich muss schon wieder weiter, Hisham, erzähl.
5: Ah ja, okay. Ich habe beim Tanzen immer diese Workouts und da merke ich, dass es zum Glück ganz gut läuft. Also die Workouts, die helfen zum Beispiel. Oder wenn ich im Wochenende teilweise ein bisschen spazieren gehe, dann geht's auch noch. Aber das mit dem Fahrrad ist eine gute Idee. Also das sollte ich auch mal angehen, tatsächlich.
1: Spazieren wäre auch noch, ist auch eine super Option. Ne? Mache ich auch sehr, sehr viel. Allein schon wegen des Hundes muss ich natürlich viel raus. Aber ich wünsche dir auf jeden Fall, dass du es langsam angehst und vielleicht wird es weniger. Ja, vielleicht aber auch findet man irgendeine Möglichkeit, dir zu helfen. Ich wünsche es mir auf jeden Fall für alle, die davon betroffen sind und dass vor allem diese Menschen auch ernst genommen werden. Klar, gibt auch ein paar schwarze Schafe, machen wir uns nichts vor, die einfach irgendwie was behaupten, was nicht stimmt. Aber in deinem Fall bin ich mir sicher, dass das sehr ernst zu nehmen ist. Und deswegen, ich wünsche dir alles Gute, Hisham.
5: Vielen Dank. Ja, euch auch.
1: Pass auf dich auf. Bis dann. Tschüss. So, anrufen dürft ihr vom Handy vom Festnetz. Wir haben noch ein paar Minuten.
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1: So, wen haben wir dran? Bei mir ist, glaube, Henning aus Kaiserslautern.
6: Hi.
1: Henning, bist du's?
6: Ja, ich bin's.
1: Er ist da. Schön. Guten Abend. Willkommen zur Show. Erzähl mir, was ist dein Thema heute?
6: Erstmal zu dieser Covid-Sache. Also, das ist kein Mythos, das ist ich kann es nicht beschreiben. Also, es ist wahr.
1: Gut.
6: Es ist,
1: was wolltest du noch sagen?
6: Es ist nicht. Es ist, du lachst. Hör auf, mich anzulachen.
1: Okay.
6: Es ist wahr. Also ich habe mich impfen lassen. Mhm. Nur weil ich Arbeit finden wollte. Mhm. Die erste Impfung war noch ganz okay. Die zweite Impfung war dann von Krankheit umgeben. Mhm. 5 Wochen. Auf dem Knien krauchend einen Berg hochlaufen. So kann man sich das vorstellen. So einen leichten Anstieg. Also das ist nichts. Ich kann mir vorstellen, wie sich diese Covid-Leute anfühlen, die das erfahren haben und keine Kraft mehr haben.
1: Berichtest du gerade von deiner Zeit, in der du geimpft wurdest, oder sagst du, dass du selbst unter Long-Covid litt?
6: Nein, das ist dieses mysteriöse Post-Vac oder Post, keine Ahnung, wie man das nennt. Post-Vac? Nennt man das so?
1: Ich weiß es nicht. Es ist deine Geschichte.
6: Nein, das ist das, wenn man geimpft wurde und sich dann danach kraftlos fühlt.
1: Ah, genau, also genau, das meine ich ja gerade. Also die Symptome direkt nach der Impfung.
6: Ja, nach der zweiten Impfung erst.
1: Die Nebenwirkung quasi.
6: Die Nebenwirkung.
1: Die du zu spüren bekommen hast. Hat aber nichts damit zu tun, dass du selbst Long-Covid hattest, oder? Nein, das nicht.
6: Nein.
1: Sondern du sagst nur, man muss diese Leute ernst nehmen, denn du hast auch Symptome gehabt und du hältst es daher auch für höchstwahrscheinlich, dass es Symptome gibt, die darüber hinaus anhalten.
6: Ja.
1: Okay. Hat ja auch keiner widersprochen. Oder wo hast du das heute?
6: Nee, aber jetzt nee. Ich, aber das geht in manchen Köpfen hervor.
1: Ja.
6: Jetzt gehen wir noch mal zu dem vorletzten Anrufer zurück.
1: Mhm.
6: Johannes 5, Vers 18. Nee, Vers 28 hat er gesagt, ne?
1: Ich weiß es nicht.
6: Doch, hat er ganz am Ende gesagt. Wundert euch nicht darüber. Nee, wundert euch darüber nicht. Es kommt die Stunde, in der alle, die in den Gräben sind, seine Stimme hören werden. Ja. Und der war echt krank. Der war echt krank. Es tut mir leid. Es tut mir leid, dass ich das sagen muss. Und ich bin schon krank. Ich bin echt krank. Aber nicht so krank. Aber er hat nicht weitergelesen. Denn es geht weiter mit einem Und. Und ich lese weiter nach dem Und. Wundert euch nicht darüber, wundert euch darüber nicht.
1: Ja.
6: Es kommt die Stunde, in der alle, die in den Gräben sind, seine Stimme hören werden. Und es werden hervorgehen, die des Guten getan haben,
1: und
6: zur Auferstehung des Lebendigen, die aber Böses getan haben, zur Auferstehung des Gerichts. Verstehst du, was ich meine?
1: Nee, klingt auch nicht witzig.
6: Klingt auch nicht, es ist überhaupt nicht witzig. Du hast mit ihm geredet.
1: Ja.
6: Nee, das ist nur, ich finde es nur makaber, dass er es genannt hat.
1: Okay.
6: Dass ausgerechnet er es genannt hat. Ich sehe so viel. Ich sehe so viel. Ich sehe zu viel. Und ihr könnt das nicht ertragen. Und wenn ich jetzt weinen würde, würdet ihr mich direkt wegschalten. So wie das letzte Mal.
1: Von wem kommt das? Von dir? Achso, das sind jetzt deine Worte. Ich weiß gerade nicht sicher, ob du gerade was vorliest.
6: Das sind meine Worte.
1: Ja. Henning.
6: Denn, ja.
1: Wir können solche Gespräche... Doch, wir können das ertragen, aber wir können dieses Gespräch auch nach der Sendung verlagern, weißt du?
6: Ja.
1: Weil wenn du dich über solche Dinge äußerst, was dich gerade beschäftigt, warum müssen wir das mit der ganzen Welt teilen?
6: Ja, aber die Welt geht es doch an.
1: Ja, warum?
6: Weil sowas, was da gerade angerufen hat bei dir, was diesen Menschen eingenommen hat, das nimmt so viele Menschen ein.
1: Das
6: geht noch weiter.
1: Henning, wir machen es so. Überleg dir, ob du mit mir dieses Gespräch noch weiterführen möchtest. Dann bleibst du einfach dran. In 5 Minuten bin ich für dich da. Und ich ziehe weiter und hör mir noch an, wer in der nächsten Leitung ist. Wie gesagt, das Angebot steht. Wir gehen in die nächste Leitung. Wen haben wir dran? Da haben wir wen mit der Endziffer 05. Guten Abend, hallo.
7: Ja, guten Abend. Mein Name ist Nobody. Ich möchte mal dazu sagen, du Long-Covid. Warum werden die Leute so verarscht von der Krankenkasse und von den Ärzten? Es gibt kein Long-Covid, es gibt auch kein Corona in dem Sinne.
1: So, wir gehen weiter in die nächste Leitung. Da habe ich den Jürgen aus dem Westerwald. Grüß dich, Jürgen.
8: Ja, hallo. Dass ich schon mal dran kam, das ist ja ein Wunder. Was ich nur ganz kurz sagen wollte, wir haben ja nicht mehr viel Zeit, was die Regina da anfangs gesagt hatte, mit dem Auto zu schnell fahren und so weiter. Mhm. Das stimmt einfach nicht. Ich habe also ein Hörgerät und wenn ich dann unterwegs bin mit dem Auto, dann hört sich das natürlich an, dass ich halt, klar, man hört die Hintergrundgeräusche, dass ich fahre, aber deswegen fahre ich nicht schnell und mit Hörgeräten darf man ja telefonieren.
1: Mhm. Also dich hat es einfach nur gestört, dass man manche, ja gut, Regina hat ja dieses eine ganz bestimmte Gespräch angesprochen, ne, wo sie nichts verstanden hat. Ich kann mich jetzt auch nicht mehr daran erinnern, wie gut die Qualität war.
8: Also, ich habe mir das nochmal angehört auf Spotify und da habe ich das so relativ gut verstanden. Weil es ging ja um.
1: Jetzt hört man dich nicht mehr gut, Jürgen. Die Verbindung wackelt gerade bei dir. Sehr stark sogar.
8: Okay, es ging ja um Perfektion.
1: Ja.
8: Ja, und das war ja das Thema gewesen und worauf ich mich halt dann gemeldet hatte. Und weil ich halt ziemlich früh angefangen hatte, mit Hunde zu arbeiten und.
1: Ach so, wir hatten das Gespräch damals geführt. Okay.
8: Ja, wir hatten das Gespräch geführt, ja. Und daraufhin hat die Regina angerufen und hat gemeint, ich wäre da mit dem Auto zu schnell unterwegs gewesen, was einfach so nicht stimmte, ja. Das wollte ich halt nur mal klarstellen, weil viele wissen das vielleicht gar nicht. Ich meine auch gerade Fernfahrer und so, die fahren ja alle mit Headset oder was die da für Fernsprecheinrichtungen haben. Und dann hört sich das natürlich an, dass man natürlich das Rauschen im Hintergrund, aber das kann man nicht irgendwie unterdrücken.
1: Ja. Man kann aber auch nicht von allen verlangen, dass sie jetzt das neueste Headset haben mit Geräuscheunterdrückung. Viele haben halt noch alte Smartphones oder alte Handys, die, was weiß ich, 10, 15 Jahre alt sind. Und auch die Headphones von damals, die sind alle nicht auf dem neuesten Stand. Das wird sich ändern über die Jahre, Jürgen, glaub mir. Das wird besser werden.
8: Ja. Ja,
1: früher haben auch, weiß nicht, über 50% haben vom Festnetz angerufen. Heute ruft auch keiner mehr vom Festnetz an. Also selten.
8: Also zum Beispiel jetzt, was ich jetzt hier anhabe, die Hörgeräte, die haben 4.000 Euro gekostet. Und,
1: ja, das ist richtig teuer heutzutage.
8: Das wird ja immer moderner, weil ja alles mit KI verbunden ist. Und mal schauen, was da noch alles in der Zukunft passiert.
1: Gut, Jürgen, dann vielen Dank für das Feedback.
8: Ja, okay, danke dir.
1: Alles Gute dir.
8: Dann wünsche ich dir noch einen schönen Abend. Ja, ciao.
1: Bis dann, tschüss. So, euch da draußen auch. Vielen Dank fürs Mitmachen, fürs Telefonieren. War heute eine offene Runde mit wirklich den unterschiedlichsten Geschichten. Wir haben über Liebe gesprochen. Wir haben über Neid in der Freundschaft gesprochen. Das finde ich eigentlich so spannend, dass ich vielleicht sogar überlege, daraus ein Schulthema zu machen. Nee, ein Thema für die Night Lounge zu machen, wo wir wirklich mal 2 Stunden drüber reden können. Neid in der Freundschaft, ist das was Großes oder ist das was Kleines? Ich bin mir gerade selbst nicht so sicher. Dann Marie, die schon mit ihren sehr jungen Jahren gesagt hat, wie wichtig doch Selbstbewusstsein ist. Ich finde das stark, finde das unglaublich. Ich glaube sehr, dass sie ihren Weg gehen wird in ihrem Leben. Und ja, über Liebe, wie gesagt, haben wir sehr häufig gesprochen. Die Frage auch so, woran erkennt man Liebe? Was macht man, wenn man liebt, aber verletzt ist? Ein Thema, das ich mit Sicherheit auch die Woche nochmal aufgreifen werde, wenn wir vielleicht unsere Beziehungsthemen machen. Und ja, dann haben wir noch Lebensumstände gehört und den eigenen Charakter, der einen manchmal in Lebensgefahr bringen kann. Und vielleicht auch die ein oder andere makabere Geschichte. Nichtsdestotrotz, es war wieder eine bunte Mischung mit allen möglichen Sachen. Ich sage vielen Dank für euer Vertrauen, fürs Zuhören, fürs Mailschreiben und Posten sowieso. Wir hören uns wieder, und zwar ab 12 Uhr. Wenn ihr Themenvorschläge habt für diese Woche, für die kommenden Woche, für die nächsten Tage, dann her damit. Einfach reinklicken auf Instagram und auf Facebook unter Night Lounge. Könnt aber auch gerne eine E-Mail schreiben oder ihr schickt über Insta so eine Private Message. Das geht auch, wenn ihr das nicht öffentlich posten wollt. Und vielleicht poste ich gleich nochmal in den WhatsApp-Kanal. Da auch nochmal eine Fragerunde. Bis dahin, macht's gut, bleibt gesund und lasst euch nicht ärgern. Tschüss, tschüss.
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Guten Abend Deutschland, mein Name ist Daniel Kaiser. Willkommen zur Night Lounge heute am Donnerstag, den 30. April 2026. Die letzte Folge für diese Woche. Morgen ist Feiertag, also der Sprung auf in den 1. Mai. Bedeutet, wir machen heute die letzte Folge für die Woche und das Thema lautet: Niemand ist perfekt. Oder doch? Heute reden wir über Perfektion. Und ich würde ganz gerne von euch wissen, kennt ihr dieses Gefühl immer noch schöner, stärker, erfolgreicher, fehlerfrei sein zu müssen? Kann man perfekt überhaupt jemals werden oder macht genau dieses Streben nach Perfektion am Ende kaputt? Das würde ich ganz gerne von euch erfahren. Ruft mich an vom Handy und vom Festnetz und verratet mir, habt ihr denn in eurem Leben überhaupt schon mal gemerkt, dieses Gefühl gehabt, ich muss perfekt sein oder ich sollte es sein, dann ruft mich an. Glaubt ihr, Perfektion ist überhaupt erreichbar oder bleibt sie eigentlich nur so eine Idee? Weil perfekt gibt's eigentlich gar nicht. Ja, und was hat euch vielleicht irgendwie so das Streben nach Perfektion gebracht? Hat es euch weitergebracht oder hat es euch eher kaputt gemacht irgendwie? Und in welchen Bereichen macht euch Perfektion vielleicht besonders stark und in welchen